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Muss ich? Hey, hallo, die Bauern.

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Neubrandenburg im Blick der Menschen. Stadt lädt zur großen Markenumfrage ein. Wie wird Neubrandenburg heute wahrgenommen? Was macht die Stadt besonders? Wo liegen ihre größten Stärken? Und welche Themen sollten künftig stärker in den Fokus rücken? Antworten auf diese Fragen sucht die Vier-Tore-Stadt jetzt gemeinsam mit den Menschen, die Neubrandenburg am besten kennen. Ihren Bürgerinnen und Bürgern, Berufspendlerinnen und Berufspendlern sowie Gästen. Mit einer rund 15-minütigen Online-Befragung startet nun die nächste Phase des Stadtmarketing-Prozesses. Ziel ist es, ein möglichst umfassendes Bild davon zu erhalten, wie Neubrandenburg wahrgenommen wird und welche Eigenschaften Menschen mit der Stadt verbinden. Die Ergebnisse sollen dabei helfen, ein gemeinsames Bild von Neubrandenburg zu entwickeln. Sie fließen in die künftige Ausrichtung des Stadtmarketings ein und bilden die Grundlage für die Frage, wofür die Vier-Tore-Stadt künftig stehen und wie sie sich nach außen präsentieren möchte. Ziel ist es, Neubrandenburg mit einem authentischen Profil klarer zu positionieren, seine Stärken sichtbarer zu machen und die Attraktivität der Vier-Tore-Stadt nach innen und außen weiter zu stärken. Die Teilnahme ist bis 30. September möglich und erfolgt vollständig anonym. Es werden keine personenbezogenen Daten gespeichert. Die Auswertung erfolgt ausschließlich in zusammengefasster Form und entspricht den Vorgaben der DSGVO. Die Stadt lädt alle Interessierten herzlich ein, sich an der Befragung zu beteiligen und die Zukunft der Stadtmarke aktiv mitzugestalten. Die Umfrage finden Sie unter vznb.de/umfrage.

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0: Wenn der Morgennebel noch schwer über den Wiesen am Rederangsee liegt, beginnt eines der beeindruckendsten Naturschauspiele der Region. Mit den ersten Sonnenstrahlen erheben sich hunderte Kraniche von ihren Schlafplätzen im flachen Wasser des Sees. Begleitet von ihren charakteristischen trompetenden Rufen steigen sie in den Himmel und fliegen der aufgehenden Sonne entgegen. Erleben sie die besondere Stimmung der frühen Morgenstunden und beobachten sie die majestätischen Vögel in ihrem natürlichen Lebensraum. Ein unvergessliches Naturerlebnis für alle Vogel- und Naturfreunde. Immer freitags zwischen dem 11. September und dem 2. Oktober gibt es eine dreistündige Führung an diesen See. Treffpunkt ist in Federow an der Nationalparkinformation. Zeitpunkt 5 Uhr morgens.
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2: Eigentlich könnten wir sagen, das ist die Music Mix Diskothek. Zum anderen wiederum spielen wir Maxi-Versionen, die besser sind als ihre Singles. Der Anfang macht Belinda Carlisle, La Luna.

0: In der Carlisle, La Luna, das Original ist viel langsamer. Deswegen haben wir uns hier und jetzt den Dance-Mix gegönnt. Kennt noch jemand dieses Geräusch? Dann denkt er wahrscheinlich an die Ärzte und zu spät.
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0: Minimalistisch produziert, klingt, als wenn irgendjemand das Schlagzeug vergessen hätte. Hört man auch heute noch in der Version im Radio, allerdings schüttelt es mich jedes Mal, denn ich denke, da fehlt doch was. Und genau deswegen präsentieren wir hier im Music Mix den absoluten Diskothekenkult von den Ärzten, die Maxi-Version von Zu spät, in der sie gegenüber der Single alles richtig gemacht haben.

Man könnte auch sagen, einer der meistgespielten Titel in den letzten 29 Jahren hier im Music Mix. Und jetzt wird's episch mit Depeche Mode. Never Let Me Down Again im Split Mix. Mit einem fantastischen Instrumentalteil mittendrin und einem noch unglaublicheren Schlagzeug-Solo.

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Love Sensation von Madonna und Kylie. Allerdings habe ich mich gefragt, wo war denn da wirklich Kylie zu hören? Und jetzt wird's brutal. 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

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Zu sehen im Video von Ariana Grande. Hate when I made you love me.

poetische Zeilen aus einem Hit von Mandy Winter. Es gibt einen besseren Weg als den, auf dem du verharrst. 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Und es geht um...

mega Erfolg für sie. Damals kam sie 1987 in Westdeutschland in die Top 20. Das war es dann allerdings auch schon wieder für Mandy Winter. Und für mich war es das auch. Runde 2 von Music Max.

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0: 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Die Anmeldung erfolgt über die Webseite der Hochschule Neubrandenburg. 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

So, lasst euch von mir nicht stören. Ich muss noch ein bisschen arbeiten und dazu brauche ich meine Schreibmaschine. Denn ich muss noch einen Brief ans Finanzamt schreiben. Und dazu habe ich Musik rausgesucht von Primadonna. Angel.

der Rubrik Alt, aber doch neu. Der Titel stammt aus den 80ern. Wir haben ihn eigentlich noch nie gehört und demzufolge neu bei uns im Music Mix. Genauso wie Rose. Schöne, alte, einfach gemachte Diskothekenmusik von 1985. Rose und Fairy Tale.

Genau zwei Hits hatte Rose. Den ersten haben wir schon gehört, Magic Carrie Lawn. Und heute gab es als Zugabe Fairy Tale. Und nun zum Schluss gibt's blauen Likör, Curaçao. Stück heißt ebenfalls Curaçao.

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0: Wie der Kater und die Maus miteinander tanzten. Von Alena Benesowa. Als noch alle Tiere gemeinsam in einem Dorf lebten, gab die Spinne einen großen Ball. Alle Tiere kamen gern zum Tanz, denn die Spinne verstand sich vortrefflich aufs Musizieren. Sie sang und spielte so schwungvoll, dass es einem in den Beinen juckte. Jedes Tier bekam Lust, sich im Kreise zu drehen, und alle waren geladen, auch Gevatter Kater und Gevatterin Maus. Es wurde ein fröhliches Fest. Die Spinne sang und spielte auf der Geige, und die Gäste drehten sich im Kreis. Sie hüpften und sprangen, bis sie ganz außer Atem waren. »Spiel nur auf«, riefen die einen. »Mach doch eine Pause«, ächzten die anderen. Aber wenn die Spinne einmal in Schwung war, ließ sie sich nicht bändigen. Immer wilder und schneller wurde die Musik. Nach einer Weile konnte niemand mehr mitmachen. Nur Gevatter Kater und das zierliche Mäuschen hielten durch. Sie würden sich noch bis heute im Kreise drehen, wäre der Maus nicht der Gürtel am Röckchen geplatzt. Das Röckchen glitt zu Boden und die Maus versuchte vergeblich, ihr nacktes Schwänzchen zu verstecken. Da lachten alle Tiere über die enthüllte kleine Tänzerin. Der stolze Kater jedoch war beleidigt. So eine Schande, fauchte er und stürzte sich mit funkelnden Augen und ausgestreckten Krallen auf die Maus. Diese erschrak und schlüpfte ins nächste Loch. Seit dieser Zeit gehen die Katzen nicht mehr zum Tanz und die Mäuse bleiben in ihren Löchern. Nur manchmal, wenn Tanzmusik erklingt, stecken sie ihr spitzes Schnäuzchen heraus, ihre Kugelaugen glänzen und die nackten Schwänzchen schlagen den Takt. Tralali, tralala, hopsa, hopsa, hopsasa.

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1: 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Okay.

Jermaine Jackson hat zusammen mit Pia Zadora den Überflieger-Hit When the Rain Begins to Fall abgeliefert. Leider gab es danach nicht mehr so die großen Nummern. Ich habe was Kleineres noch rausgesucht von ihm. Dynamite.

Taylor Swift läuft natürlich auch im Radio. Das ist allerdings nicht unbedingt üblich für Filmmusik. Meistens verschwindet sie irgendwo im Abspann. So auch bei Cornelia Wybolls aus dem Film Hunting Seasons. Einen Actionkracher mit Mel Gibson. Und das Stück bringen wir jetzt auch ins Radio. Heißt Calling.

Ich finde, das Stück hat es verdient, endlich mal auch im Radio gespielt zu werden. Wir bleiben in der ruhigen Ecke, denken an frühere Zeiten, zum Beispiel an den zweiten Teil von La Boom. Die Fete geht weiter. Filmmusik daraus von Cook Dabux.

Oh mein Gott, wir haben noch so viel Zeit übrig. Da könnten wir doch eigentlich noch was spielen. Ich hab da mal eine Idee. Wie wär's denn mit dem meistgestreamten Titel der Welt? 17 Milliarden Mal gestreamt. Hier ist der Baby Shark Dance. Und keine Sorge, nach einer

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1: Neulich lief sie bei SWR 3 und hieß Tiffany Ayris. Dann habe ich sie bei Energy gehört, da hieß sie Tiffany Aris. Schön, dass auch andere sich nicht einig sind. Das war jedenfalls ihre neue Single.

0: Miley Cyrus würdet ihr überall raus erkennen, denn sie hat eine markante Stimme, aktuelle Single Bass Pesades. Und jetzt gehen wir 2 Jahre zurück und nach Frankreich zu Lisa. Demand, demand.
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Sag ich doch. Und dahinter steckt François Fettman und Juniès Jamison. Stück heißt Je pars.

0: Verantwortlich für die nun folgende Sendung ist Margitta Beisheim.
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4: Hallo, liebe Kinder. Die Geschichte, die ich euch jetzt vorlese, hat Christina Butler geschrieben. Der kleine Igel und die rote Schmusedecke. Endlich Frühling! Fröhlich packt der kleine Igel seinen Rucksack und singt dabei. Ich freue mich so über die Sonne. Wir wollen heute Picknick machen und blaue Glockenblumen finden. Ach, das ist die reinste Wonne. Hallo, unterbricht ihn eine Stimme. Es ist Tante Mia. Sie trägt den kleinen Pico auf dem Arm. Gut, dass du da bist, kleiner Igel, sagt sie aufgeregt. Kannst du heute auf Pico aufpassen? Der Maulwurf ist krank und braucht meine Hilfe. Gern, antwortet der kleine Igel begeistert. Erleichtert gibt Tante Mia ihrem Sohn einen dicken Abschiedskuss. Schön, dass du da bist, Pico, sagt der kleine Igel. Wir wollen heute ein Picknick machen und Glockenblumen suchen. Hast du Lust dazu? Juhu, freut sich Pico, und meine Schmusedecke kommt mit. Die beiden Igel trippeln los. Schon bald treffen sie auf ihre Freunde, den Dachs, den Fuchs und die Maus. Hallo, ruft der kleine Igel. Ich habe Pico mitgebracht. Er hilft uns beim Glockenblumenfinden. Wie schön, freut sich der Dachs. Das ist doch noch ein Babymaul, der Fuchs. Und was schleppt er denn da mit sich rum? Meine Schmusedecke, erklärt Pico stolz. Die schönsten Glockenblumen blühen im Wildblumenwald, sagt der kleine Igel. Also, auf geht's. Ich sehe aber jetzt schon eine Glockenblume, ruft Pico und flitzt los. Bleib hier, ruft der kleine Igel, du verläufst dich sonst. Doch Pico ist schon im Brombeergestrüpp verschwunden. Mach dir keine Sorgen, kleiner Igel, sagt der Dachs. Er ist bestimmt nicht weit gekommen. Die Tiere durchsuchen das Brombeergestrüpp. Plötzlich raschelt es. Da ist er, ruft der Dachs. Und wirklich, vorsichtig wühlt sich Pico aus dem Brombeergestrüpp. Für dich, sagt Pico und hält dem kleinen Igel stolz eine blaue Feder hin. Die ist aber schön, sagt der kleine Igel. Danke, Pico. Aber wo ist denn deine Schmusedecke geblieben? Meine Schmusedecke, wimmert Pico. Ich hab sie verloren. Oh nein, stöhnt der Fuchs. Ganz ruhig, Pico, sagt der kleine Igel. Wir finden deine Schmusedecke bestimmt wieder. Und zum zweiten Mal durchsuchen die Tiere das Gestrüpp. Ich hab sie, piepst plötzlich die Maus. Mit aller Kraft zerrt sie an der roten Decke, die sich in einer Brombeerranke verfangen hat. Die Ranke gibt nach, doch dann schnellt sie zurück. Peng, bums. Unsanft landet die Maus auf ihrem Po und die Decke wird vom Wind davongeweht. Komm zurück, Schmusedecke, ruft Pico. Als die rote Decke endlich zu Boden fällt, wirft sich Pico sofort darauf, damit sie nicht wieder wegfliegen kann. Doch er landet mit so viel Schwung auf der Decke, dass seine Stacheln sich darin verfangen. Wie ein großer roter Ball kullert Pico in der Decke den Hügel hinab. »Wir müssen ihn aufhalten«, ruft der kleine Igel entsetzt. »Kein Problem«, sagt der Fuchs und flitzt los. Doch Pico ist schon von einer Primel abgebremst werden. »Oh, Pico«, seufzt der kleine Igel erleichtert. »Gott sei Dank ist dir nichts passiert.« Zärtlich umarmt er seinen Cousin. »Hat Spaß gemacht«, grinst Pico verschmitzt. »Endlich sind wir da«, freut sich der kleine Igel. »Dann los«, ruft der Dachs. »Wer die erste Glockenblume findet, hat gewonnen.« »Seht mal«, ruft die Maus und rennt davon. »Hilfe!« »Was war das?«, fragt der Dachs. »Die Maus«, ruft der kleine Igel. »Schnell, wir müssen ihr helfen.« Und wirklich, die Maus ist in ein großes, tiefes, dunkles Loch gefallen. »Halt durch, liebe Maus«, ruft der kleine Igel. »Wir holen dich da raus.« Der kleine Igel, der Fuchs und Dachs versuchen, die Maus zu erreichen. Aber das Loch ist zu tief. Hilflos schaut Pico zu. Doch plötzlich ruft er. »Ich hab's. Mit meiner Schmusedecke können wir die Maus befreien.« »Stimmt«, sagt der Dachs, »wir ziehen die Maus mit der Decke aus dem Loch.« »Tolle Idee, Pico«, sagt der kleine Igel stolz. Die Tiere lassen Picos Schmusedecke ins Loch hinab und die Maus krallt sich daran fest. »Eins, zwei, drei, los«, ruft der kleine Igel. Mit einem kräftigen Ruck ziehen die Tiere die Maus so schwungvoll aus dem Loch, dass sie alle durcheinander purzeln. »Geschafft«, freut sich der Fuchs. »Seht doch nur«, ruft der Dachs, »überall sind Glockenblumen. Was für ein schöner Tag.« »Und was für ein großartiger Pico«, lächelt der Fuchs. Die Tiere setzen sich mitten auf die Wiese und genießen ihr Picknick. Danke, flüstert die Maus Pico ins Ohr. Gut, dass du deine Schmusedecke mitgenommen hast.

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ihr Musik spielen können. Dieses Mal war es aber ganz anders, denn ich habe zu Alexa gesagt, Alexa, spiel Charlene von Roxanne. Das hat sie dann auch getan und hinten dran spielt sie immer Musik, die so ähnlich klingt. Und dann kam der hier. Ich sag okay, Alexa, wie heißt der Titel? Darauf sie, Dee White. All the story is history. Noch nie gespielt bei uns im Music Mix, heute das erste Mal hier in der

Titel mit dem Klavier, das wissen wir seit Udo Jürgens, die haben was. Warum habe ich den Titel noch nie gespielt? Ganz einfach, er ist aus dem Jahr 2022. New Generation of Italo Disco. Zurück zum Klavier, wo haben wir das schon mal gehört? Ganz klar, bei Gazebo. I

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0: You know where to
1: find me. Neulich lief sie bei SWR 3 und hieß Tiffany Ayres. Dann habe ich sie bei Energy gehört, da hieß sie Tiffany Ayres. Schön, dass auch andere sich nicht einig sind. Das war jedenfalls ihre neue Single.

0: Miley Cyrus würdet überall raus erkennen, denn sie hat eine markante Stimme, aktuelle Single Bass Mercedes. Und jetzt gehen wir 2 Jahre zurück und nach Frankreich zu Luisa. Demon, Demon.
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0: Voyage aujourd'hui.
1: Weil eben auch aus Frankreich gute Musik kommt, haben wir immer mal wieder was Französisches mit dabei. Hier jetzt zum Beispiel Mylène Farmer, Liberty.

Sag ich doch. Und dahinter steckt François Feldman und Juniès Jamison. Stück heißt Je pas. Und wir hören.

Zur Morgenandacht von Helle Welle Vorpommern auf Mediatop Neubrandenburg begrüße ich Sie ganz herzlich an diesem Sonntagmorgen. Ich freue mich, dass Sie auch heute wieder mit dabei sind. Am Mikrofon ist Gudrun Sandhofe.

In der Morgenandacht von Hellewelle Vorpommern hören Sie nun die Losungen. Die Losungen stehen heute im ersten Buch Samuel im Kapitel 12, Vers 22. Der Herr verstößt sein Volk nicht um seines großen Namens willen. Und entsprechend lesen wir im Johannesevangelium im Kapitel 17, Vers 26 folgendes. Jesus betete: Ich habe ihnen deinen Namen kundgetan und werde ihn kundtun, damit die Liebe, mit der du mich liebst, in ihnen sei und ich in ihnen.

gesagt, dass du für mich ein neues Leben hast und hast mich gefragt, ob ich das denn leben mag. Dann hast du mir gesagt, dass es eine Bedingung gibt, dass ich meine Sünde in deine durchbohrten Hände leg. Die Dinge, mit denen ich mein Leben zerstört hab, weswegen ich lange deine Stimme nicht

heute an. Du hast mir vergeben. Einfach so. Meine ganze Schuld. Bin ich einfach los. Ich hab entschieden, dass ich dir mein ganzes Leben gebe, dass ich nicht länger in meinen eigenen

In der Reihe der jüdischen Feste spreche ich heute über Sukkot, das auch das Laubhüttenfest genannt wird. Die Feste hatten mit Rosh Hashanah, dem jüdischen Neujahrsfest, begonnen. Dann kam letzte Woche der höchste jüdische Feiertag, der Versöhnungstag Yom Kippur. Und heute sind wir schon mitten in den Tagen von Sukkot, dem Laubhüttenfest. Dieses Fest dauert 7 Tage und erinnert an den Auszug aus Ägypten bzw. an die Zeit der Wüstenwanderung, in denen das Volk 40 Jahre in der Wüste in provisorischen Zelten lebte. Bevor Sukkot beginnt, wird eine Sukka gebaut. Eine Sukka ist eine Hütte, die mit Zweigen, Ästen oder mit einer Strohmatte gedeckt ist. Das Besondere ist, dass der Himmel dadurch zu sehen sein muss. Und sie muss unter freiem Himmel stehen. Die Wände sind meistens aus Strohmatten. Das Innere wird sehr schön geschmückt und ausgestattet, da diese 7 Tage meistens in dieser Hütte gelebt wird. Das heißt, es werden die Mahlzeiten dort eingenommen, es wird Zeit zusammen verbracht, gebetet und manchmal wird auch in der Sukka geschlafen. Letztes Jahr war ich zur Zeit des Laubhüttenfestes in Israel. In der Stadt, in der ich war, wurde durch die Stadtverwaltung in dieser Zeit die Palmen geschnitten und die Blätter auf einen speziellen Platz gebracht. Dort konnte sich dann jeder für seine Sukka Palmblätter holen. Ich war erstaunt, wie riesig diese Berge von diesen Palmblättern waren und in welch kurzer Zeit sie sehr viel kleiner wurden. Die Autos, mit denen diese Palmblätter geholt wurden, waren teilweise völlig überladen. Sukkot wird nicht nur Laubhüttenfest genannt, sondern auch Fest des Einsammelns, denn es wird am Ende der Ernte gefeiert. Im 5. Buch Mose im Kapitel 16 ab den Versen 13 steht Folgendes zum Laubhüttenfest. Wenn ihr im Herbst die Ernte eingebracht, das Korn gedroschen und die Weintrauben gepresst habt, dann feiert eine Woche lang das Laubhüttenfest. Es soll ein fröhliches Fest werden. Feiert es zusammen mit euren Kindern und euren Sklaven, mit den Leviten und den Ausländern, den Witwen und Waisen aus eurer Stadt. Kommt gemeinsam zum Heiligtum des Herrn, eures Gottes, und feiert 7 Tage lang zu seiner Ehre. Freut euch von Herzen, dass er eure Arbeit gesegnet und euch eine gute Ernte geschenkt hat. Also Sukkot ist ein fröhliches Fest, in dem einfach auch daran gedacht wird, dass Gott ein guter und treuer Gott ist. Da das Christentum im Judentum verwurzelt ist, ist für mich immer die Frage, welche Bedeutung haben diese jüdischen Feste auch für das Christentum oder für uns heute? Im Johannesevangelium im Kapitel 7, Vers 37 können wir sehen, dass Jesus auch das Laubhüttenfest feiert. Dort heißt es: Am letzten Tag, dem Höhepunkt der Festwoche, trat Jesus wieder vor die Menschenmenge und rief laut: Wer Durst hat, der soll zu mir kommen und trinken. Wer an mich glaubt, wird erfahren, was die Schrift sagt. Von seinem Inneren wird lebensspendendes Wasser ausgehen, wie ein starker Strom. Nun gab es zur Zeit Jesu während Sukkot oder dem Laubhüttenfest ein Ritual. Der Priester schöpfte jeden Morgen am Teich Siloa Wasser und goss es am Altar aus. Das erinnerte daran, dass Gott in der Wüste aus dem Felsen Wasser fließen ließ und so das Volk mit Wasser versorgte. Gleichzeitig war dieses Ritual mit Gebet um Regen verbunden, denn dieser Regen war nach dem heißen Sommer in Israel dringend notwendig. Und in dieser Situation sagte Jesus: Wen da dürste, der komme zu mir und trinke. Da Jesus kein reales Wasser anbot, sprach er offensichtlich von einer anderen Art des Durstes. Es gibt eine Art inneres Ausgetrocknetsein, das manchmal fast nicht wahrnehmbar ist. Oft drückt es sich darin aus, dass etwas zu fehlen scheint. Man kann es nicht benennen. Es ist, als ob man einen Kick braucht und dann den nächsten und wieder den nächsten und so weiter. Aber nichts scheint zum Ziel zu kommen. Kein Kick kann dieses Gefühl beseitigen. Jesus sagt: Wenn ihr zu mir kommt, braucht ihr nicht noch den nächsten Kick zu suchen. In mir findet ihr das Leben, nicht nur für euch. Ich stille nicht nur euren Durst,
sondern da ist so viel, dass ihr davon anderen geben könnt. Es wird aus euch herausfließen. Das ist möglich, weil durch Jesus die Verbindung zum himmlischen Vater wiederhergestellt sind. Dadurch sind wir geliebte Söhne und Töchter. Jesus kennt die Liebe des Vaters. Weil er sie kennt und in ihr lebt, kann er sie an uns weitergeben, wenn wir zu ihm kommen. Und wenn wir diese Liebe dann empfangen, dann können wir sie ebenso weitergeben, weil sie aus uns herausfließt, weil wir so voll davon sind. Und dieses Angebot machte Jesus an Sukkot, dass er dieses lebendige Wasser ist und dass diejenigen, die zu ihm kommen, keinen Durst mehr haben. All ihr Mangel wird ausgefüllt werden. Und dieses Angebot, das Jesus an Sukkot machte, das gilt auch heute für uns. Wenn jemand dürstet, der komme zu mir und trinke. Wer an mich glaubt, wie die Schrift gesagt hat, aus seinem Leib werden Ströme lebendigen Wassers fließen.

an Sukkot wird unter anderem auch der Psalm 113 gelesen. Den hören Sie nun in der Morgenandacht von Helle Welle Vorpommern. Halleluja, lobt den Herrn! Lobt den Herrn, ihr seine Diener! Lobt seinen herrlichen Namen! Ja, der Name des Herrn werde gepriesen, jetzt und in alle Ewigkeit. Von dort, wo die Sonne aufgeht, bis dorthin, wo sie untergeht, überall werde der Herr gelobt. Er herrscht über alle Völker, seine Hoheit und Macht überragt selbst den Himmel. Einzigartig ist der Herr, unser Gott. Niemand im Himmel und auf der Erde ist ihm gleich. Sein Thron steht hoch über allen Thronen, und doch sieht er hinab auf das, was in der Tiefe vor sich geht. Dem Verachteten hilft er aus seiner Not. Er zieht den Armen aus dem Schmutz.

und stellt ihnen denen gleich, die in seinem Volk Rang und Namen haben. Auch die kinderlose Frau befreit er von ihrer Schmach und macht sie zu einer glücklichen Mutter. Lobt den Herrn, Halleluja!

Die Morgenandacht von Hellewelle Vorpommern geht nun ihrem Ende entgegen. Ich bedanke mich bei Ihnen fürs Zuhören und wünsche Ihnen noch einen wunderschönen Sonntag und eine gesegnete Woche. Am Mikrofon verabschiedet sich Gudrun Sandhofe.

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0: Wenn Sie jetzt gleich jemand fragt, was Sie die nächste halbe Stunde hören, dann sagen Sie doch einfach die Wahrheit.
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0: Auftakt Schlager Express, Radio 98.1, Mediatop Neubrandenburg, Studio Maltin 98.7. Mein Name ist Andy Mergans und wir hörten eben gerade Nathalie Lament und ihr Titel Man sollte mich, Punkt, Punkt, Punkt. Weiter mit Albert Hauser. Ein ganz besonderer Tag. Eine ganz besondere Sendung. Hier jetzt Schlager Express, Musik auf gut Deutsch. Und hier sein DJ-Remix.
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Ganz besonders natürlich sind auch die Hits und sie bleiben. Versehen, neuer Text, jetzt zusammen mit Mario Steffen. Lichtermeer, Ladet Night, so heißt der Titel und den präsentieren wir hier im Schlagerexpress Musik auf gut Deutsch.

Guten deutschen Schlager haben wir immer und immer wieder dabei, hier im Programm Mediatop Radio und natürlich auch Playa Rouge, die gehören natürlich dazu. Du bist du und ihr Clubmix, das ist eben der gute deutsche Schlager und den präsentieren wir Woche für Woche. Na dann, hinein!

Jetzt einmal zum Thema Fußball. Ist nicht so meins, aber der Interpret, der dahinter steckt, das ist Fred Strecker. Und wir möchten ihn präsentieren. Thema Uwe Seeler, natürlich Hamburg, der Hamburger SV. Und er bleibt natürlich eine Legende, lebt weiter in den Herzen aller Fußballfans. Und wir wollen ihn noch einmal präsentieren. Eben eine Legende und jetzt noch deutschen Schlager dazu.

gefühlvoll geht es weiter hier in dieser Sendung. Und zwar jetzt mit einem Interpreten, Silvio Danza. Die Nacht, als wir unsterblich waren. Schöner, gefühlvoller Song und den präsentieren wir jetzt hier bei uns.

Musik von Herz zu Herz und Herzen lügen natürlich nicht. Und das beschreibt der nächste Song. Ein Herz fragt nicht. Stimmt allerdings. Und wir möchten es mit Musik unterstreichen. Zusammen mit Dixie und Sonja. Viel Vergnügen. Weiterhin hier im Schlagerexpress. Musik auf gut Deutsch. Und das ist Herzmusik. Nur hier.

0: Und damit sind wir mittendrin im Schlagerexpress. Musik auf gut Deutsch. Das waren eben gerade die Schlagerpiloten und ihr Laguna Blue Hitmix. Gefühlvoll geht es weiter hier bei uns. Die Geschwister Niederbacher und eine schöne Ballade. Das einsame Mädchen.
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Im nächsten Titel steckt einfach ganz viel Schlager drin. Das sagt doch schon die Band. Herz 2, die Schlageragenten und ihr Titel Marie. Na dann mal hinein und der Titel geht ab. Na dann mal tanzen, tanzen, tanzen. Eben, das ist guter deutscher Schlager, so wie wir ihn weiterhin präsentieren. Nur hier, Mediatop Radio, Radio 98.1, Mediatop Neubrandenburg, Studio Maltin, 98.7.

Die nächste Dame klingt ähnlich, und zwar der Name an sich. Und Chris beschreibt es jetzt musikalisch, denn vielleicht ist es ja seine Traumfrau. Wer weiß. Und er präsentiert diesen Song jetzt hier bei uns im Schlagerexpress Musik auf gut Deutsch.

Und damit kommen wir noch einmal zum Thema Kultschlager hier bei uns. Die nächsten Interpreten, sie wollen noch einmal ran. Wenn die Sonne erwacht in den Bergen, Celine und Ray, das sind die nächsten Interpreten. Und ich finde, gut gemacht, na dann hinein.

0: Schau ich auf die Uhr, wir haben noch, natürlich. Und André Busse ist der nächste Interpret. Zwing mich doch zu meinem Glück. Wir zwingen ihn nicht, wir lassen ihn hier singen. Schlager Express, Musik auf, gut Deutsch. Mediatop Neubrandenburg, Studio Malchin und natürlich Radio 98.1. Und wir präsentieren 100% deutschen Schlager.
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0: Und damit möchte ich mich für heute verabschieden. Schlager Express, Musik auf gut Deutsch. Mein Name ist Andy Mergans und wir präsentieren auch nächste Woche wieder, wenn es dann wieder heißt 100% deutschen Schlager. Alles Liebe, alles Gute, bleibt oder werdet gesund und den musikalischen Schlusspunkt setzt Andy Schäfer. Andy Schäfer Hitmix.
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ist er wieder, der alte Plattenschrank. Wie immer am Sonntagvormittag. Und daneben stehe ich und will Sie gut unterhalten. Mein Name ist Norbert Schulz. Heute mal querbeet durch Songs aus dem Jahr 1995 und hinein bis ins Jahr 2017. International und deutsche Titel liegen an. Musikalische Unterhaltung für Sie steht im Vordergrund. Lassen Sie mich beginnen mit Andrea Berg und ihr Song aus dem Jahre 1995. Los geht's!

Zunächst geht's weiter mit dem Hamburger Oliver Frank. Er spürt italienische Sehnsucht. Dann wird's international mit Britney Spears. Sometime ist ihr Song. Und mit dem Schlagerduo, die den fantastischen Bandnamen trägt, Fantasy, endet der Dreierblock.

Céline Dion mit I'm Alive. Damit grüßt uns Kanada. David Deutscher lässt dann bitten, 2004 auf seinem Album Quo Vadis veröffentlicht, in der spanischen Nacht. Und Annette Louisan will im gleichen Jahr nur spielen.

Nun grüßt erstmal Australien mit dem Dance-Musikduo Cabin Crew, Star to Fall, ihr Titel. Der letzte Fox mit Nico Gemba, dem gebürtigen Duisburger, an zweiter Stelle. Und am Schluss Nick. Diesmal schenkt er keinen Stern, sondern einen Saphir.

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Jetzt sind wir schon im Jahr 2013 bis 2015. Jörg Bausch beginnt. Ich bin in dich. Natürlich verliebt. Goldene Pferde sind zu verschenken mit Ross Anthony und eine Dame am Ende, Vicky de Andros. Ich weiß, dass ich nichts weiß.

Kerstin Ott kennt eine Scheißmelodie. Linda Hesse, in Halberstadt geboren, sagt viel zu selten Nein. Und zu Marianne Rosenberg muss ich nichts sagen. Ihr Remix jetzt aus dem Jahr 2017. Für immer nur da.

Das war's für heute am alten Plattenschrank. Einen schönen, geruhsamen Sonntagnachmittag wünsche ich Ihnen. Machen Sie noch das Beste aus diesem Tag und bleiben Sie gesund. Dann bis zum nächsten Mal am alten Plattenschrank. Das wünscht Ihnen Ihr, euer Norbert Schulz. Diana Sorbello, in ihr sind italienische Wurzeln, wie ihr Nachname auch verrät. Sie singt auch so verführerisch.

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Es wird eine kleine Messe für Blinde und Sehbehinderte geben, denn die Gebietsgruppe Neubrandenburg des Blinden- und Sehbehindertenverbandes Mecklenburg-Vorpommern e.V. veranstaltet am 6. Oktober in der Zeit von 10 bis 15 Uhr im Haus der Begegnung des Blindenvereins am Blumenborn 23 in Neubrandenburg eine Hilfsmittelausstellung. Neben Anbietern, die spezielle Hilfsmittel für Blinde und Sehbehinderte für Beruf und Privat anbieten, wird auch das LHZ Dresden vor Ort sein und mit seinen vielen nützlichen Alltagshelferlein, die nicht nur für blinde Menschen hilfreich sind. Produkte können auch direkt gekauft oder bestellt werden. Der Verein lädt herzlich ein und freut sich auf den Besuch. Am 6. Oktober von 10 bis 15 Uhr.

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Neubrandenburg im Blick der Menschen. Stadt lädt zur großen Markenumfrage ein. Wie wird Neubrandenburg heute wahrgenommen? Was macht die Stadt besonders? Wo liegen ihre größten Stärken? Und welche Themen sollten künftig stärker in den Fokus rücken? Antworten auf diese Fragen sucht die Vier-Tore-Stadt jetzt gemeinsam mit den Menschen, die Neubrandenburg am besten kennen. Ihren Bürgerinnen und Bürgern, Berufspendlerinnen und Berufspendlern sowie Gästen. Mit einer rund 15-minütigen Online-Befragung startet nun die nächste Phase des Stadtmarketing-Prozesses. Ziel ist es, ein möglichst umfassendes Bild davon zu erhalten, wie Neubrandenburg wahrgenommen wird und welche Eigenschaften Menschen mit der Stadt verbinden. Die Ergebnisse sollen dabei helfen, ein gemeinsames Bild von Neubrandenburg zu entwickeln. Sie fließen in die künftige Ausrichtung des Stadtmarketings ein und bilden die Grundlage für die Frage, wofür die Vier-Tore-Stadt künftig stehen und wie sie sich nach außen präsentieren möchte. Ziel ist es, Neubrandenburg mit einem authentischen Profil klarer zu positionieren, seine Stärken sichtbarer zu machen und die Attraktivität der Vier-Tore-Stadt nach innen und außen weiter zu stärken. Die Teilnahme ist bis 30. September möglich und erfolgt vollständig anonym. Es werden keine personenbezogenen Daten gespeichert. Die Auswertung erfolgt ausschließlich in zusammengefasster Form und entspricht den Vorgaben der DSGVO. Die Stadt lädt alle Interessierten herzlich ein, sich an der Befragung zu beteiligen und die Zukunft der Stadtmarke aktiv mitzugestalten. Die Umfrage finden Sie unter vznb.de/umfrage.

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Verantwortlich für diese Sendung ist Mario Kricheldorf, Delta Juliet 8, November Uniform. Guten Tag, werte Zuhörer. Was ist Amateurfunk? Der Amateurfunk ist facettenreich wie kaum eine andere Freizeitbeschäftigung. Einige Funkamateure pflegen die Morsetelegrafie und den Sprechfunk, andere befassen sich mit digitalen Betriebsarten ähnlich dem Internet. Funkbetrieb findet auf Kurzwelle, UKW und über Satelliten statt. Mit einem dünnen Antennendraht im Garten können Sie bei Funkverbindungen nicht nur Ihre geografischen, sondern auch Ihre sprachlichen Kenntnisse vertiefen. Funkamateure aus Japan, aus den USA, ja sogar aus Neuseeland sind gleich um die Ecke. Weitere Einzelheiten finden Sie auf der Webseite des Deutschen Amateurradioclubs unter www.drac.de. Dort erhalten Sie auch Informationen über Ansprechpartner in Ihrer Region. Für weitere Fragen bin ich erreichbar unter der Rufnummer 0395 568 3258 oder per E-Mail unter dj8nu@darc.de. Ich wünsche Ihnen viel Freude bei der nachfolgenden Sendung.

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Hallo, liebe Hörerinnen und Hörer. Wir begrüßen Sie recht herzlich zu Ausgabe Nummer 607 von Radio DARC, dem spannenden Technikmagazin für Funkamateure und Technikfans. Das Datum der Erstveröffentlichung ist Freitag, der 25. September 2026. Ich bin Cody Farren und werde Sie durch die kommende Sendestunde führen. Bei uns dreht sich alles um Funktechnik. Heute stellen wir Ihnen unter anderem ein Tool vor, mit dem man den Kassettensound der 80er Jahre simulieren kann. Und wenn Sie bisher nicht wussten, was eine Metalinse ist und was das mit Hochfrequenztechnik zu tun hat, am Ende der Sendung werden Sie schlauer sein. Die Kurz- und Mittelwellen sind aus unserem modernen Alltag leider weitgehend verschwunden, trotz ihrer massiven Vorteile wie der riesigen Reichweite. Aber es gibt Abhilfe. Man kann Radio DARC hören. Wir senden dort noch. Auch musikalisch erleben wir jetzt gleich ein Hilfsangebot von Billy Swan mit seinem 1974er Titel I Can Help. Und das rockt erstmal so richtig rein.

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1: Heute mit diesen Themen. Technikwelt feiert 70 Jahre Festplatte. Debatte um Bluebird-Satelliten von AST reißt nicht ab. ESA Aerospace startet 2 Amateurfunksatelliten und neu als Funkamateur und ein Podcast hierzu. Am Mikrofon Conny Farren. Eine Erfindung erblickt im September des Jahres 1956 das Licht der Welt. Es ist eine Erfindung, ohne die heute kein Computer denkbar wäre, die Festplatte. IBM präsentierte vor genau 70 Jahren mit der IBM 350 Disk Storage Unit die erste kommerzielle Computerfestplatte der Welt. Dieser Datenkoloss war so groß wie ein Wohnzimmerschrank, brachte mehr als eine Tonne auf die Waage und beherbergte 50 rotierende Magnetplatten mit einem Durchmesser von je 61 Zentimetern. Im Oldenburger Computermuseum kann sie übrigens noch heute besichtigt werden. Die Speicherkapazität lag bei überschaubaren 5 Megabyte. Heute lächerlich wenig, genügte das aber anno 1956, die Daten von etwa 65.000 Lochkarten abzulegen. Heute verbraucht ein einzelnes Selfie locker mehr Speicher. Von Elvis Presley hätten nicht einmal 2 Songs im MP3-Format auf besagter Festplatte Platz gefunden. IBM markierte aber mit der Festplattenspeichertechnik den Start in eine neue Ära, in der erstmals direkter Zugriff auf Daten in Echtzeit möglich wurde. Keine endlose Wartezeit mehr beim Einlesen von Lochkarten oder Magnetbändern. Doch der Speicher kam nicht ohne Tücken daher. Das System brauchte den Platz einer ganzen Halle und so viel Strom wie eine Kleinstadt. Die Geräte wurden vor allem an große Institutionen wie Behörden, das Militär und Unternehmen vermietet, zum stolzen Preis von etwa 3.200 US-Dollar pro Monat. So war der IBM-Computer mit seiner Magnetfestplatte auch bei den Olympischen Winterspielen 1960 im Einsatz und zeigte, was maschinelle Datenverarbeitung leisten kann. Während die damalige Festplatte tonnenschwer, riesig und teuer war, beobachten wir jahrzehntelange Miniaturisierung und Leistungssteigerung. Heute passen Terabytes an Daten auf eine winzige Festplatte, die kaum das Gewicht einer Tafel Schokolade erreicht und in jede Hosentasche passt. Was für ein Fortschritt! Auch Radio DARC, die Sendung, die Sie gerade hören, wird jede Woche auf einer Festplatte abgespeichert. Obwohl die US-amerikanische Regulierungsbehörde FCC dem in Texas ansässigen Unternehmen AST Space Mobile nur die begrenzte Nutzung eines Teils der sekundären Amateurfunkzuweisung zwischen 430 und 440 MHz für Notfalltelemetrie sowie die Ortung und Steuerung seiner Satelliten genehmigt hatte, häufen sich mittlerweile die Störungsmeldungen. Damals stufte die FCC Störungen des Amateurfunks als unwahrscheinlich ein. Wie der ICQ Ham Radio Podcast meldet, zeigten Überwachungsdaten des Satnox-Netzwerks, dass die Firma AST außerhalb der zugestandenen Nutzungsbedingungen operiert, wobei sowohl in Nordamerika als auch in Europa Störungen des 70 Zentimeter Amateurfunkbands gemeldet wurden. Derzeit sind 3 AST-Satelliten in Betrieb. Der Start weiterer Satelliten ist geplant. Ein Umstand, der bei Funkamateuren Besorgnis darüber weckt, dass sich dieses Problem mit dem Wachstum der Konstellation verschärfen werde, so der ICQ-Podcast weiter. Auf der Satnox-Webseite sind Links zu den Rohdaten zu finden. Darüber berichtet das DARC-HF-Referat. Das Raumfahrtunternehmen ESA Aerospace ist das erste kommerzielle Raumfahrtunternehmen aus Europa, das bereits bei seinem 2. Flug erfolgreich Satelliten in die Umlaufbahn geschossen hat. Die Mission Onward and Upward startete am Samstag, dem 5. September um 20.12 Uhr UTC vom eigenen Startkomplex bei Andøya in Norwegen und brachte die Nutzlasten erfolgreich in die Umlaufbahn. Dazu gehörten 2 CubeSats mit einer Amateurfunknutzlast, deren Frequenzen von der IARU koordiniert wurden. Die Mission selbst bewies die Fähigkeit von ESA Aerospace, Satelliten in die Umlaufbahn zu heben. Das Start-up-Unternehmen mit Hauptsitz in der Nähe von München wurde 2018 gegründet und ist mittlerweile auf über 400 Mitarbeiter an 5 internationalen Standorten angewachsen. Die beiden ausgewählten Amateurfunkprojekte waren Space Team Sat 1 und Framsat 1. Space Team Sat 1 ist ein CubeSat der Technischen Universität Wien. Er ist mit einer Reihe von Sensoren ausgestattet. Der Prozessor führt einen Code aus, der von den teilnehmenden Studenten geschrieben wurde. Junge Funkamateure und Studenten können in Abstimmung mit der TU Wien in Begleitung eines Funkamateurs ihren Code selbst hochladen und einplanen. Außerdem ist geplant, Zeitfenster zu öffnen, in denen der CubeSat als Umsetzer für Funkamateure dient. Der Downlink ist auf 437,395 MHz und bietet mehrere Betriebsarten. FRAMSAT 1 ist ein von Studenten gebauter CubeSat, der entwickelt wurde, um bestimmte Satellitensubsysteme intern zu entwickeln und einen funktionsfähigen Satellitenbus zu schaffen, der eine Sonnensensor-Nutzlast tragen kann. Für die Telemetrie mit 9600 Bits pro Sekunde im Protokoll AX.25 wurde eine Downlink-Frequenz von 435,141 MHz koordiniert. Beide Minisatelliten befinden sich in sonnensynchronen Umlaufbahnen in einer Höhe von etwa 500 Kilometern. Henry Krasemann, Delta Oscar 4, Hotel Hotel Kilo, hat im Juni 2026 seine Prüfung zur Amateurfunkklasse E abgelegt. Seitdem beschreibt er in einem Podcast wöchentlich seine Erfahrungen. Die Folgen bisher beschäftigen sich mit einer großen thematischen Bandbreite von Diplomen über DMR, FT8 bis hin zur Antenne und mit welchem Gerät man einsteigt. Zu hören sind die Folgen über das Internet auf www.amateurfunkpodcast.de. Vielleicht ist das ja mal einen Hinweis wert mit dem Blick darauf, dass aktuell das Thema Neueinsteiger in den Amateurfunk etwas größer wird, findet Delta Oscar 4 Hotel Hotel Kilo. Nochmals die Internetadresse, wo Henrys Amateurfunk-Podcasts zu finden sind. www.amateurfunkpodcast.de. Das waren unsere heutigen Meldungen aus der Funkwelt für Sie. Unser Hörer Dieter Delta Golf 7 Mike Delta Kilo aus Petershausen hat vor kurzem eine ungewöhnliche Münchner Band entdeckt. Sie heißt Arbeitsgruppe Lobotomie und bezeichnet sich selbst als Elektro-Rock zur Bewegung. Text und Musik stammt jeweils vom Band-Kollektiv-Chef Bakunin Eisner. Ihre Texte sind subtile Anspielungen auf allerlei Missstände und ideal für all diejenigen, die Selbstironisches und Sarkastisches lieben. In München tobt ja aktuell wieder das Oktoberfest und da konnte es die Arbeitsgruppe Lobotomie nicht lassen, die bayerische Landeshauptstadt mit dem größten Volksfest der Welt etwas auf die Schippe zu nehmen. Ihr Titel: München, die schönste Stadt.
2: Was halten Sie von München?
3: München.

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1: Am 10. Oktober ist in Dresden die 23. AREP. AREP? Ja, Amateurfunk, Rundfunk und Elektronikbörse Dresden. Das ist im Haus der Presse in Dresden von 9 bis 15 Uhr. Da kommen etwa 60 Sammler und Händler aus ganz Deutschland und Europa, zum Beispiel aus Holland, Litauen, Österreich, Tschechien und Polen. Das ist dann ähnlich wie der Flohmarkt auf der Hemradio. Alte Rundfunkgeräte, Amateurfunkgeräte, Rundfunk- und Funktechnik, Elektronik, Ersatzteile, Literatur, Zubehör und Computer. Auch die natürlich gebraucht. Man kann eventuell auch seine Geräte schätzen lassen. Und dann sind viele Vereine und Verlage mit jeweils einem Stand vertreten. Die Veranstaltung findet immer am zweiten Samstag im Oktober in Dresden statt. Der Eintritt ist 5 Euro, ermäßigt 3 Euro und Kinder bis 12 sind frei. Ein Beitrag von Wolf Dieter, Delta Lima 2, Mike Charlie Delta.

Zeitreisen sind nur im Science-Fiction-Roman und Film möglich. Ja, und im Radio. Im Radio? Naja, klar, da kann man ja auch mal alte Sendungen bringen. Das ist jetzt aber gar nicht gemeint. Es geht um die nächsten Eifeler Radiotage. Letztes Jahr ging es ja da einmal um die Welt und diesmal geht es mit dem Radio einmal durch die Zeit. Die diesjährigen Eifeler Radiotage sind vom Freitag, dem 16. Oktober, 12.05 Uhr MESZ bis Sonntag, dem 18. Oktober, 2026, 18 Uhr MESZ mit einem UKW- oder Internetradio empfangbar. Die Urfter Bunkerfunker senden wieder aus dem Ausweichsitz NRW. Und das Motto sind Zeitreisen. Was wäre, wenn Zeitreisen möglich wären? Die Physik liefert faszinierende Theorien, die Filmwelt erschafft unvergessliche Geschichten, die Popmusik weckt Erinnerungen an längst vergangene Jahrzehnte und das Radio selbst erzählt seine ganz eigene Geschichte. Von den Anfängen des Rundfunks bis in das digitale Zeitalter erkunden wir, wie Zeit unser Leben, unsere Kultur und unsere Vorstellungen prägt. Das gibt spannende Reportagen, Gespräche, Musik, Geschichten und überraschende Perspektiven. Live aus einem Ort, der selbst ein Stück Zeitgeschichte ist, wo einst Schutz vor den Gefahren des Kalten Kriegs gesucht wurde, entsteht heute ein Radioprogramm, das Vergangenheit und Zukunft miteinander verbindet. Mal ein paar Ausschnitte des Programms. Vergessene Welten, die Faszination der Lost Places. Das sind diese heute nicht mehr bewohnten Plätze, die vergessen worden sind und die manchmal fotografiert werden und leider auch oft zerstört. Dann Geschichte in Liedern, Volkslieder und Country-Songs, Popsongs und auch Schlager. In My Life, Beatles und noch viel mehr zum 100. Geburtstag von George Martin. Durch die Welt der Tonträgerformate, dann natürlich der Film Die Zeitmaschine, nach dem Buch von H.G. Wells. Hier geht es dann um den Film von 1960, der eine ganz besondere Atmosphäre bietet. Dann eine dreistündige Zeitreise in die Musik. Dann gibt es wieder die Chilly Night. Die ist absolut hörenswert, auch wenn man die kaum 7 Stunden lang anhören wird. Das sind so die absurdesten Wörter, die es gibt. Also Donaudampfschifffahrtskapitänsgesellschaft ist dabei noch harmlos. Und das sind ganz reale Wörter, die in unserem Alltag vorkommen und wo wir gar nicht merken, wie absurd die sind. Das kann man sich aufnehmen und dann kann man das nachts anhören zum Einschlafen, falls man nicht dauernd lachen muss. Dann Science-Fiction-Musikthemen, Abenteurer, Entdecker, Forscher auf Zeitreise ins Unbekannte. Dann der Soundtrack aus Zurück in die Zukunft, natürlich auch ein sehr maßgeblicher Film. Dann ein Beitrag, jedes Lied hat seine Zeit. Dann die andere Seite des Äthers, UIRT und Intervision. Die EBU des Ostens, im Kalten Krieg hat man dort ja sogar das UKW-Band auf eine andere Frequenzbereich gelegt. Dann eine Computerzeitreise in die Anfangszeit der Computer. Eine Zeitreise durch Disneyland. Frauen im Blues, auch eine Zeitreise. 70 Jahre Eurovision Song Contest.

ist. Da muss man befürchten, dass vielleicht auch mal ein schreckliches Stück gespielt wird. Auf dem Weg ins Millennium, inklusive Millennium-Bug und der zugehörigen Musik, auch schwule und lesbische Musik gibt es und einen Rückblick auf deren Geschichte. Etwas zum 150. Geburtstag Konrad Adenauers. Zukunftsgedanken und klassische Kurzgeschichten zu Zeitreisen und Zeitsprüngen, auch durch Italien und die USA. Und am Schluss kommen wir wieder an im Oktober 2026, denn dann wird das ganze Jahr gesendet. Vom 16. bis zum 18. Oktober. Und wer das Ganze noch einmal nachlesen kann, die Adresse heißt www.eifeler-radiotage.de. Eifeler-radiotage.de. Guten Empfang und bringt uns was Schönes aus der Zukunft mit. Ein Beitrag von Wolf Dieter, Delta Lima 2, Mike Charlie Delta. Yeah.

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1: Hallo liebe DX-Freunde und Funkamateure. Was fällt Ihnen bei dem Begriff AC/DC ein? Nun ja, mir zuallererst die australische Rockband AC/DC, die mit ihrem ganz speziellen Hardrock-Sound Musikgeschichte geschrieben hat. Sollte man übrigens wirklich mal live gesehen haben, so wie ich vor einigen Jahren im Olympiastadion in München. Nun, den Technikern unter uns kommt bei AC/DC diverse Verfahren zur Umwandlung von Gleichstrom auf Wechselstrom in den Sinn. AC ist nämlich die englische Bezeichnung für Alternative Current, was schlicht so viel wie Wechselstrom bedeutet. DC, das ist das Pendant dazu und heißt Direct Current und damit ist Gleichstrom gemeint. Im Kontext von allerlei elektrischen Schaltungen muss immer wieder gleich in Wechselstrom umgewandelt werden und zurück. Daher möchte ich heute mal etwas Ordnung in dieses Begriffschaos bringen. Unter anderem im Kontext von Elektrofahrzeugen und der Energiewende gibt es eine ganze Reihe von Wandlern, die unterschiedliche Aufgaben übernehmen. Die Bezeichnung DC-AC und AC-DC beschreiben dabei immer die Richtung, in die der Strom transformiert wird. Hier ist eine Übersicht, welche Inverterarten existieren und was sie tun und wer sie baut. Erstens DC-AC-Inverter, das sind Wechselrichter. Sie wandeln Gleichstrom etwa aus einer Batterie in Wechselstrom um. Gängig sind bei dieser Technologie überwiegend drei Anwendungsgebiete. Sogenannte Traktionsinverter sind das wichtigste Bauteil im E-Auto. Seine Aufgabe ist es, aus dem Gleichstrom der Hochvoltbatterie einen dreiphasigen AC-Strom für den Elektromotor zu erzeugen. Das mag für manche seltsam klingen, doch die meisten Antriebsmotoren heute sind tatsächlich Drehstrommotoren, nicht nur in Elektrofahrzeugen, sondern auch in Straßenbahnen und Lokomotiven. Die Drehzahl wird bei dieser Invertertechnologie über die Frequenz des Drehfelds gesteuert, das Drehmoment über den fließenden Strom. Typisch dafür ist ein singender, quietschender Sound, wenn das betreffende Fahrzeug losfährt. Das haben Sie sicher schon mal gehört. Hersteller sind große Automobilzulieferer wie Robert Bosch, Denso Corporation, ZF Friedrichshafen, BorgWarner Incorporated, BYD Semiconductor. Wohl auch sehr gut bekannt sind Solarwechselrichter. Er wandelt von den PV-Modulen auf dem Dach erzeugten Gleichstrom in 230 Volt bzw. 400 Volt Wechselstrom für das Hauptnetz um. Die Technik ist in den letzten Jahren erheblich gereift. Auch sogenannte Powerstations können technisch in diese Kategorie eingeordnet werden. Die tragbaren Boxen beinhalten diverse aufladbare Akkus und einen Wechselrichter, mit dem man Haushaltsstrom erzeugen kann. Eine moderne Alternative zu einem Notstromgenerator. Bekannte Hersteller sind SMA Solar Technology, Fronius und Huawei. Etwas kleiner geht es zu bei Steckdoseninvertern fürs Auto. Das sind kleine Boxen für den Zigarettenanzünder im Auto, die daraus 230 Volt Wechselstrom machen, um etwa Lampen, Laptops oder Kühlboxen im Auto zu betreiben. Oder natürlich auch Funkgeräte. Diese Geräte findet man oftmals im Campingzubehör. Lutschen deine Batterie leer und du kannst nicht mehr starten. Kommen wir zur zweiten Gruppe von Umrichtern. Das sind AC/DC-Inverter. Sie wandeln also Wechselstrom in Gleichstrom um. Das sind einmal die bekannten klassischen Netzteile in Form von längs geregelten analogen Bauformen bis hin zu modernen Schaltnetzteilen. Kennen wir alle und sowas steht auch in jeder Funkbude. Von sogenannten Onboard-Chargern spricht man immer dann, wenn das fest im Auto verbaute Ladegerät gemeint ist. Wenn man ein Elektrofahrzeug an einer normalen Wallbox oder Steckdose lädt, wandelt dieser bordeigene Inverter den AC-Strom des Netzes in DC-Strom für die Batterie um. Typische Leistungsklassen sind 6 bis 12 Kilowatt und das ist schon eine ganze Menge. Kommen tun diese Geräte von Marelli, Innovance Automotive oder Delta Electronics. Etwas anders funktionieren Schnellladesäulen. Da sitzt ein sehr leistungsfähiger AC/DC-Wandler direkt in der Ladesäule. Er wandelt den Strom des Mittelspannungsnetzes direkt in Gleichstrom um, weshalb der Onboard-Charger im Auto umgangen werden kann. Das ermöglicht extrem hohe Ladeleistungen, oftmals weit über 100 Kilowatt. Hersteller sind ABB, Siemens oder Alpitronic. Eine dritte Kategorie sind bidirektionale Inverter. Moderne Autos und Wallboxen beherrschen zunehmend das bidirektionale Laden. Hierfür wird ein Inverter benötigt, der in beide Richtungen arbeiten kann. Hierbei wird der Traktionsinverter oder der Onboard-Charger im Fahrzeug umgekehrt genutzt. Von Vehicle to Load spricht man immer dann, wenn ein E-Auto aus der Batterie 230 Volt Wechselstrom über einen Adapter für Kaffeemaschinen oder E-Bikes zur Verfügung steht. Es soll auch schon Funkamateure gegeben haben, die einen kompletten Contest oder Field Day aus der Antriebsbatterie ihres Teslas bestritten haben. Immerhin hat man so 30 bis 60 Kilowatt an Energie bei sich und das ist eine Menge. Da kann man nachts sogar einen Heizlüfter dranhängen, wenn einem im Zelt zu kalt ist. Auch diese Wallboxen mit integriertem Inverter sind interessant. Es sind stationäre Ladestationen für zu Hause, die den Strom direkt als DC aus dem Auto ziehen und intern in AC für das Hausnetz umwandeln, zum Beispiel von Haga oder Ambibox. Egal ob AC-DC oder DC-AC, die modernste Generation dieser Inverter nutzt Silizium-Carbid-Halbleiter anstelle von klassischem Silizium. Diese können viel schneller schalten, erzeugen deutlich weniger Abwärme und erhöhen die Gesamteffizienz des Antriebs um etwa 3-6%. Nach so viel Theorie zur Umwandlung von AC auf DC und umgekehrt schwirrt uns natürlich etwas der Kopf. Den kriegen wir wieder frei mit Hardrock von AC-DC aus Australien. Hier sind Sie mit School Days. Bis zum nächsten Mal, Eva Maria, DG9 MFG.

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1: Ist Ihnen der heutige digitale Sound zu glatt und zu perfekt? Vermissen Sie das Knistern und Knacksen der viel zu oft und auch noch nass abgespielten Lieblingsplatten? Den Sound von Radio Luxemburg mit gnadenlosem Kurzwellenfading oder das Rauschen und Jaulen der alten, vom Taschengeld bezahlten und deswegen viel zu billigen Kassetten? Naja, beim Sound von Radio Luxemburg, da können wir helfen. Das bieten wir hier auch. Nur die Crossmodulation, das ersparen wir uns dann doch. Aber hier gibt es sowohl die Musik wie den Sound jener Zeit. Im Zweifelsfall hören Sie uns einmal nicht auf UKW oder DAB oder im Web zu, sondern eben über unsere Kurzwelle. Sonntag 11 Uhr auf 9670 kHz aus Wufferten mit 250 kW oder auch auf 6070 kHz aus Deutschland mit 10 kW. Und wer den alten Kassettensound vermisst, weil er seine Lieblingskassetten dann doch vor Jahren weggeschmissen hat, dem kann jetzt geholfen werden, wie dieser Register berichtet. Das auf GitHub verfügbare Projekt Audio Cassette Simulation nutzt FFmpeg, um Audiodateien so umzuwandeln, dass sie den Sound von damals erzeugen, bei dem man sich wünscht, hätte ich doch lieber ein paar anständige Kassetten gekauft statt dieser Billigmarke. Das Repository enthält Simulationen von bekannten Kassettentypen wie BASF LH Extra C90, Maxell UD C90, Sony CHF 60, Typ 1 Normal, Sony CHF 90, TDK D90 und sogar sowjetischen MK60 Kassetten. Wer im Osten aufgewachsen ist, muss also da auch nicht auf Jugenderinnerungen verzichten. Und laut der Beschreibung werden die eingespeisten MP3-Dateien um Bandrauschen, Tonhöhenmodulation durch Lauschlaufschwankungen und typische Kassettenbandbreitenbeschränkungen ergänzt. Also es klingt danach genauso bescheiden, wie es damals halt war. MP3, da wird jetzt so der Hi-Fi-Freak sagen, muss das sein? Naja, in dem Fall ist es wirklich egal. Bei dem Low-Fidelity-Sound macht auch MP3 jetzt kein Problem mehr. Eigentlich fehlt dann nur noch das Geräusch, wenn ausgerechnet die Lieblingskassette sich plötzlich in Bandsalat verwandelt, samt dem automatischen, unwiderruflichen Löschen der zugehörigen Dateien. Also wer das tatsächlich ausprobieren will, das ist auf GitHub.com und nennt sich Audio Cassette Simulation. Und schon klingt die Musik wieder wie in den 80ern. Ein Beitrag von Wolf-Dieter, Delta Lima 2, Mike Charlie Delta.

0: Frequenzverdoppler kennen wir ja im Amateurfunk. Das ist ein Weg, um Sender für höhere Frequenzen zu bauen und Oszillatoren, wo die direkte Erzeugung halt etwas schwierig ist. In der Optik gibt es das auch. Es ist relativ einfach, einen roten Laserpointer zu bauen. Mit einem grünen ist es schon schwieriger. Da funktionieren die Laser nicht so gut. Deswegen wird dann mit entsprechenden Kristallen die Frequenz erhöht und dann wird aus Rot grün. Ist aber schwieriger als der umgekehrte Weg. Aus Blau oder Ultraviolett gelbes oder rotes Licht zu machen, ist wesentlich einfacher. Das gibt es in jeder LED und natürlich auch in den ganzen Leuchtstofflampen. Eine Forscherin an der ETH Zürich hat jetzt aber so etwas als Metalinse entwickelt. Das muss man mal kurz erklären. Normale Linsen kennt man ja. Die sind dann aus Glas oder Kunststoff und sammeln das Licht, sind dann gebogen und dementsprechend dick. Metamaterialien sind dagegen Materialien, die eine eigene Nanostruktur haben. Damit kann man dann Linsen bauen, die gar keine klassischen Linsen aus Glas sind, sondern recht dünn und die auch das Licht brechen können. Das muss man sich so vorstellen wie Antennenarrays im Funk, mit denen man dann ja auch eine höhere Richtwirkung erzielen kann. Und das Besondere an der neuen Entwicklung ist, dass diese Metalinse noch dazu nicht linear ist, also nicht nur das Licht bündelt, sondern auch noch in der Frequenz verdoppelt. Das heißt, da wird dann Infrarot zu violettem Licht. Infrarot wird also plötzlich sichtbar. Das ist natürlich einerseits gut, um beispielsweise die Funktion von Fernbedienungen zu überprüfen. Die senden ja im Infraroten, das sieht man normalerweise nicht. Man kann allerdings auch eine Kamera dazu verwenden. Wenn man das mit dem Handy anschaut, dann leuchtet die Fernbedienung plötzlich. Andererseits wird hier auch beispielsweise an Sicherheitsmerkmale auf Geldscheinen gedacht. Wenn so ein Material im Geldschein drin ist, dann würde der halt bei Bestrahlung mit Infrarotlicht zu leuchten anfangen. So kann man dann die Echtheit überprüfen. Und das ist dann etwas schwieriger zu fälschen. Ist das Ganze marktreif, es wird das noch eine Weile dauern. Und wo es tatsächlich eingebaut wird, wird man dann auch sehen müssen. Doch ist es natürlich eine sehr interessante Entwicklung, für die sicher auch noch andere Anwendungen gefunden werden. Ein Beitrag von Wolf Dieter, Delta Lima 2, Mike Charlie Delta.
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2: Nun wieder am Ende der Sendung der übliche Funkwetterbericht. Die Tag- und Nachtgleiche liegt hinter uns. Die Herbstsaison ist nun auch funkwettertechnisch gestartet. Viele Funkamateure nutzen die Zeit der besten Wellenausbreitung des Jahres, um seltenes DX zu jagen. Schauen wir mal, wie sich die aktuelle Situation darstellt. Und der Spezialist hierfür ist, wie immer, Christian Reiber, Delta Lima 8 Mike, Delta Whisky vom HF-Referat des DARC.
3: Wie war das noch? Und wenn du denkst, da geht nichts mehr, kommt eine aktive Region daher. Es sah letzte Woche ja so aus, als würde die Sonnenaktivität dauerhaft weiter zurückgehen und der solare Flux sich längere Zeit unter 100 Einheiten niederlassen. 4 Tage lang hat das auch gestimmt. Am Freitag vor einer Woche ergab die Sonnenfleckenzählung dann sogar den Wert 0. Eine fleckenlose Sonnenscheibe, das 4. Mal in diesem Jahr. Am Sonntag begann dann aber ein Aufwärtstrend, der den Flux bis Mittwoch auf 122 Einheiten beförderte, bevor dann wieder ein Rückgang einsetzte. Die damit einhergehende Verstärkung der Flair-Tätigkeit war allerdings marginal, 1-3 C-Flares pro Tag. Getragen wurde das aber interessanterweise nicht nur von einer aktiven Region, sondern von deren 3. Damit bekommen wir etwas mehr Sonnenaktivität, ohne dafür mit mehr geomagnetischen Störungen durch koronale Masseauswürfe bezahlen zu müssen. Dazu kommt jetzt eine weitere Nachricht. Die Muff über Mitteleuropa steigt an. Waren wir vor 2 Wochen noch im Bereich des 15-Meter-Bandes, sind wir inzwischen im Mittel bei etwa 25 MHz. Und immer wieder übersteigt die Muff auch bereits 28 MHz und öffnet das 10-Meter-Band. In Ost-West-Richtung sind diese Öffnungen noch nicht dauerhaft, aber zum Beispiel ist Südamerika am späten Nachmittag und frühen Abend bereits recht zuverlässig auf 10 Meter erreichbar. Das ist der saisonale Einfluss. Die höhere Dämpfung und schlechtere Ionisierbarkeit der Sommermonate verringern sich. Wir dürfen erwarten, dass diese positive Entwicklung sich weiter fortsetzt. Klar, die sehr ruhigen geomagnetischen Bedingungen der letzten Tage, wo oft der K-Index nur 1 und manchmal sogar lediglich 0 betrug, trugen das ihre dazu bei. Am Donnerstag steigerte sich dann die Unruhe im Magnetfeld und das wird uns auch die nächsten Tage begleiten, denn ein koronales Loch sorgt für schnellen Sonnenwind und ein angeregtes Erdmagnetfeld, möglicherweise sogar schwachstürmisch. Das kommt in mehreren Wellen und wird erst am Dienstag restlos verschwunden sein. Bis dahin haben uns auch alle aktiven Regionen verlassen, die sich im Moment in der Westhälfte der Sonne befinden, doch wir können mit Nachschub von der Sonnenrückseite rechnen. Der solare Flux dürfte sich daher nächste Woche im Bereich 100 bis 120 Einheiten halten können. Mit jeder Woche werden die oberen Bänder jetzt bei Sonnenaufgang immer rascher hintereinander öffnen und am Abend dann auch wieder schließen. Das ist das Wintermuster der Ionosphäre. Derzeit geschieht das gegen 6 Uhr UTC bis 15 Meter, ein bis zwei Stunden später darf man dann mit 12 Meter und dann auch zeitweise mit 10 Meter rechnen. Wenn die Sonne gegen 18 Uhr UTC dann untergeht, wiederholt sich das Spiel in die andere Richtung. Die etwas höhere Sonnenaktivität hält nachts das 30-Meter-Band weitgehend offen. 40 Meter bietet am Tagesrand schöne Grayline-Ausbreitung Richtung Australien. Auf 80 Meter klappt nachts recht sicher die Nordamerika-Strecke. Good day, X.

Das war's nun für heute. Wir sind leider schon wieder am Ende von Radio DARC angelangt. Die Sendung der vergangenen Stunde war ein Programmbeitrag des gemeinnützigen Deutschen Amateurradioclubs im Rahmen der Sendefolgen unserer Übernahmepartner. Redaktion und Musikauswahl hatte Rainer Englert, Delta Foxtrot 2, November Uniform. Wir hoffen, die Sendung hat Spaß gemacht. Wenn ja, sagen Sie es doch einfach weiter. Wenn Sie wollen, hören wir uns nächste Woche wieder. Gleiche Zeit, gleiche Frequenz. 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Auf Wiederhören. Moin, tschüss, servus und 73, gut DX. Bis zum nächsten Mal.

0: Anfang Oktober beginnt an der Hochschule Neubrandenburg ein neuer Durchgang des Fortbildungskurses Dorfmoderation. An insgesamt 5 Samstagen erhalten die Teilnehmenden das Handwerkszeug, um in ihrer Gemeinde Menschen zusammenzubringen, Projekte zu organisieren und Fördermittel zu beantragen. Der Kurs richtet sich an alle Menschen in Mecklenburg-Vorpommern, die ihr Dorf aktiv mitgestalten wollen, unabhängig von Beruf, Alter oder Vorerfahrungen. Die Lehreinheiten finden jeweils sonnabends zwischen 9 und 17.15 Uhr in Präsenz an der Hochschule hier in Neubrandenburg statt. Die Termine sind der 10. Oktober, der 7. und der 21. November, der 5. Dezember und der 16. Januar. Die Teilnahme ist kostenfrei. Anfahrt und Mittagsversorgung sind selbst zu tragen. Die Anmeldung erfolgt über die Webseite der Hochschule Neubrandenburg. Anmeldeschluss ist der 2. Oktober. Die Zahl der Plätze ist begrenzt. www.hs-nb.de/dorfmoderation/Anmeldung. Und wer Fragen hat, der kann sich an die E-Mail-Adresse dorfmoderation@hs-nb.de wenden oder die Rufnummer 0395 5693 4703.
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1: Herzlich willkommen zur neuen Ausgabe von Loft FM, einem 2-Stunden-Spezial von der IFA, der größten Tech-Messe für Unterhaltungs- und Haushaltselektronik. Über 2000 Aussteller aus 155 Ländern, 240.000 Besucher treffen sich unter dem Funkturm. Welche neuen Techniken gibt es? Wo und wie ist KI dabei? Was genau gibt es zu sehen und zu entdecken? Das alles und weiteres klären wir in dieser Ausgabe von der IFA 2026 aus Berlin. Die erste Stunde gibt es jetzt. Mein Name ist Thilo Ziegenhagen. Schön, dass ihr dabei seid.
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0: IFA 2026. Albert Fetsch kümmert sich um die Kommunikation bei Lenovo in Deutschland, Österreich und Schweiz. Albert, was hast du uns Neues mitgebracht? Und das Thema überall ist ja KI. Was ist da eure Vision und wie seht ihr die KI anders?
1: Ja, also für uns ist KI das Nonplusultra. Unsere Vision ist es smarter AI for all, also künstliche Intelligenz für alle. Und da haben wir heute jede Menge Neuheiten vorgestellt für Endverbraucher, aber auch für den beruflichen Zweck. Und alle unsere Geräte sind KI-enabled. Zentraler Anker heute war Kira, das ist ein persönlicher KI-Assistent. Der wird mehr und mehr zur Realität. Kira entwickelt sich zur persönlichen AI von uns über PCs, Tablets, Smartphones und Wearables hinweg.
0: Bedeutet das, KI ist mehr als eine App?
1: KI ist eigentlich die Grundlage mittlerweile für alles und integriert sich immer mehr.
0: Was ist eure Vision zum Thema Design und Farben?
1: Wir haben heute eine neue Ideapad-Serie vorgestellt, Ideapad Vibe. Das gibt es in 7 Farben. Da arbeiten wir mit Pantone zusammen, dieser berühmten Farbplattform.
0: Unterwegs mit dem Laptop, man möchte ja möglichst es leicht und kompakt haben, aber eigentlich nicht dann arbeiten möchte und muss. Was habt ihr da zu diesem Thema mitgebracht?
1: Es gibt ein Konzept, das heißt The Swan. Da ist der Gedanke, einen super dünnen, ultra leichten Laptop anzubieten, der aber trotzdem praktikabel ist und den man auf der Reise dann vor allem auch gut benutzen kann zum Arbeiten. Da lässt sich dann der Bildschirm in der Horizontalen ausfahren. Das ist jetzt nicht exakt, aber von ungefähr 12 Zoll auf 14 Zoll. Bei Konzepten ist es ja immer so, das sind Showcases oder das sind Innovationsprojekte, wo man dann überlegt, macht es tatsächlich Sinn, besteht da nochmal eine konkrete Nachfrage. Und da muss man jetzt in die Analyse gehen und dann wird überlegt, ob das verkauft wird oder nicht.
0: Albert Fetsch von Lenovo. Vielen Dank für das Gespräch.
1: Sehr gerne.
0: IFA 2026. Kerstin Bekasic ist Markenbotschafterin von X-Tool. Kerstin, was hast du uns Neues mitgebracht nach Berlin?
2: Wir haben tatsächlich einen richtig großen Creation-Stand hier auf der IFA und zeigen euch von den kleinsten Einsteigerlasern bis hin zum absoluten Profi-Gerät ganz viele verschiedene Varianten an Lasern. Also wenn ihr im DIY-Bereich unterwegs seid, aber natürlich auch in der Metallverarbeitung, wenn ihr betrieblichen Nutzen dafür habt oder einfach privat mal so richtig coole Projekte umsetzen wollt, seid ihr bei uns am Stand richtig.
0: Was ist das Highlight von X-Tool hier auf der IFA in Berlin?
2: Also das Highlight ist natürlich für alle Fans, die uns bereits kennen, der neue X1, der hier vorgestellt wird. Das ist ein großer 5-in-1 Laser, mit dem ihr wirklich alle Geräte in einem vereinen könnt, was natürlich zum einen platzsparend ist, aber zum anderen auch ein richtig cooles Feature aufgrund der Größe.
0: Wann kommt der X1 auf den Markt? Was wird er kosten und was ist eure Vision für neue Produkte in der Zukunft? Magst du schon ein bisschen was verraten?
2: Also tatsächlich kann ich zum Marktstart noch nichts sagen. Wir werden circa bei Ende Oktober liegen. Der Preis ist auch noch nicht offiziell. Da unterhaltet euch gerne mit uns. Was ihr natürlich auch sagt, wie das Gerät aufgebaut ist, wie toll es ist, was es alles kann. Und dann werden wir auch später natürlich den Preis veröffentlichen. Zu den Visionen für die nächsten Jahre kann ich nur so viel sagen. Es wird spannend, es bleibt spannend. Und wir werden die Creator weiterhin und die Kreativen in allen Bereichen unterstützen mit tollen Geräten.
0: Kerstin Bekasic ist Markenbotschafterin von X-Tool. Kerstin, vielen Dank für das Gespräch.
2: Vielen lieben Dank und bis bald.
0: IFA 2026, Arne Herkelmann ist Produktmanager bei Ecoflow. Arne, was hast du uns Neues mitgebracht nach Berlin?
3: Wir haben das volle Portfolio von Ecoflow dabei, was für Endkunden interessant ist. Das heißt, du hast alles von dem Solaranlage für zu Hause, wir haben Balkonkraftwerke dabei und wir haben Portable Power Stations dabei.
0: Was ist das Highlight?
3: Auf der IFA aktuell ist das Highlight die River 4 von uns, die wir jetzt dabei haben, in 2 neuen Größen, 260, 520, neue Powerstation, ultra kompakt, also wir bringen das portabel zurück in den Begriff Portable Powerstation, perfekt für Eintages-Campingtrips, Wanderungen.
0: Wann kommt die Powerstation auf den Markt? Was wird sie kosten? Und lass uns einen Blick in die Zukunft werfen, was ist eure Vision für neue Produkte?
3: Die kommt Ende des Jahres, fangen wir an mit River 4 in Deutschland. Das heißt, dann wirst du sie kaufen können. Preis haben wir noch nichts zu gesagt, kommt dann auch näher zum Launch, wenn wir es genau einschätzen können. Aber wie gesagt, schöne Geräte, kompakt, tragbar, 3 Kilo AC-Ausgang. Also es lohnt sich drauf zu warten und macht dann wirklich vielleicht ein schönes Geschenk unter Weihnachtsbaum. Mal schauen. Zukunft, ja, geht immer weiter. Ne? Also wir haben, wie gesagt, dieses Jahr haben wir die Stream-Serie erneuert. Da geht ja noch die Reise weiter. Wir haben Stream 5000, Stream 3000 vorgestellt. Der 3000er ist noch nicht live. Da kannst du auch noch was erwarten. Es geht nach vorne.
0: Arne Herkelmann ist Produktmanager bei Ecoflow. Arne, vielen Dank für das Gespräch.
3: Sehr, sehr gerne. Schöne IFA.

0: IFA 2026. Dennis Marke ist Director Product Marketing bei Teufel. Dennis, was hast du uns Neues mitgebracht?
1: Wir haben dieses Jahr ein ganzes Paket an Produkten mit dabei, die noch in diesem Jahr gelauncht werden sollen. Das ist die Cinema Ultima 2 für Dolby Atmos und die Ultima 25 Aktiv 2. Das sind vornehmlich Design-Updates. Dann haben wir unter anderem aber auch noch die Cinema Pro 2. Die ist für uns natürlich das neue Flaggschiff in unserer Linie der Soundbars, auch für Dolby Atmos. Dann haben wir Iconio, das wird unser Highlight sein, komme ich später nochmal dazu. Und dann haben wir auch als letztes noch ein Subwoofer-Line-Up, nämlich T10 MK2, was dann am Ende wieder in 24 verschiedenen Bundles münden wird.
0: Was ist das Besondere bei dem Iconio?
1: Iconio ist natürlich unser absoluter Premium-High-Performance-Streaming-Lautsprecher, der tatsächlich in einem ikonischen Design herkommt. Deshalb heißt er auch Iconio. Der wird tatsächlich technisch extrem ausgestattet sein. Wir haben da unter anderem zum Beispiel 650 Watt Dauerleistung verbaut, 3-Wege-System, ist mit 8 Treibern ausgestattet, hat 2500 Watt Peak-Leistung und noch vieles mehr. Also der wird tatsächlich gleichzeitig auch dann für eine Nutzungssituation genutzt werden können, dass man den einzeln verwendet und dass man ihn sozusagen auch im Paar verwenden kann, immersiv und omnidirektional. Also ein absolutes Wahnsinns-Performance-Gerät für uns alle und da haben wir auch wirklich seit vielen Jahren dran gearbeitet und viel Blut und Tränen hinein und Schweiß hineingesteckt.
0: Wann kommen die vorgestellten Produkte auf den Markt und was werden sie kosten?
1: Wir werden den Iconio jetzt schon sehen können. Der ist nämlich zur IFA als Highlight bei uns gelauncht worden. Kostet einzeln 1.199 Euro. Dann haben wir noch die Ultima 25 Aktiv 2, die ist auch schon vor kurzem gelauncht worden. Und wir haben noch diverse die anderen Themen. Cinema Ultima 2 wird voraussichtlich im Dezember sein. Die Cinema Ultima Pro 2, die kommt voraussichtlich im Oktober. Und der neue T10 Subwoofer wird auch sicherlich so im September, Mitte September dann kommen.
0: Lass uns einen Blick in die Zukunft werfen. Was ist eure Vision für neue Produkte? Kannst du schon ein bisschen was verraten?
1: Kann ich verraten. Also grundsätzlich ist ja unsere Vision, dass wir jedem Menschen ein relativ niederschwelliges und außergewöhnliches Sounderlebnis zugänglich machen. Dafür verbinden wir Audioqualität. Das ist für uns besonders wichtig. Also audiophile Klangqualität, innovative Technologien, zeitloses Design von den Produkten. Und das soll natürlich darin münden, dass man Musik, Entertainment und Emotionen wirklich erlebbar macht. Und das ist unsere grundsätzliche Vision. Und das schaffen wir in der diesem Jahr auch weiter natürlich dadurch, dass wir erstmal unsere Store-Expansion vorantreiben. Wir werden jetzt in Kürze in Hamburg ein Geschäft eröffnen. Wir werden demnächst in München ein Ladengeschäft eröffnen und ganz grundsätzlich natürlich auch europaweit noch viel stärker agieren, als wir das bisher schon machen.
0: Dennis Barke von Teufel, vielen Dank für das Gespräch.
1: Sehr gerne, vielen Dank.
0: IFA 2026, Alex Kostner ist Pressesprecher von Siemens. Alex, was hast du uns Neues mitgebracht nach Berlin?
2: Wir haben viele Neuheiten mitgebracht bei Siemens, vor allem Neuheiten, die den Alltag leichter machen, die das Leben leichter machen, den Haushalt leichter machen, durch tolle Optik, tolle intelligente Technologie und auch Energieeffizienz vom Kühlschrank über Wäschepflegeprodukte bis hin zum Backofen und Kochfeld.
0: Was ist das Highlight?
2: Mein persönliches Highlight ist wahrscheinlich der Backofen mit Gerichterkennung. Damit kann wirklich jeder kochen, selbst ich. Der verfügt über eine integrierte Kamera. Ich muss nur noch ein Gericht reinschieben. Die Kamera erkennt mit Hilfe von KI, was im Innenraum ist und stellt automatisch die passenden Einstellwerte und Temperatur ein. Und sie müssen nur noch auf Start drücken sozusagen und haben dann irgendwann nach dem Garprozess das perfekte Gericht.
0: Den gibt es ja schon seit einiger Zeit. Was bekommt ihr da für Rückmeldungen? Was hört ihr für Stories, wie die das Kochen entdeckt haben?
2: Wer jetzt nicht so geübt ist und routiniert, der kann damit natürlich auch perfekte Ergebnisse zaubern. Durch diese KI, die natürlich immer schlauer wird. Wir haben den Backofen seit 2 Jahren schon am Markt. Aber typisch für die KI lernt er immer mehr dazu. Wir hatten am Anfang 40 Gerichte, die er erkannt hat. Jetzt sind es deutlich über 100. Und zudem neu, auch dieses Jahr kann man persönliche Lieblingsgerichte aus der Vergangenheit, Omas Lieblingsstreuselkuchen, auch in die Moderne bringen und das in der Gerichterkennung hinterlegen.
0: Lass uns einen Blick in die Zukunft werfen. Was können wir von Siemens Neues erwarten? Was ist da eure Vision?
2: Das ist eine gute Frage. Auf jeden Fall weiterhin Innovationen, die den Alltag und das Leben der Menschen leichter machen. Und in Bezug auf diesen Backofen mit KI, würde ich sagen, sind es weitere Verbesserungen. Der lernt dazu, der wird immer besser, der wird immer toller und hilft den Leuten.
0: Alex Kostner von Siemens. Vielen Dank für das Gespräch.
2: Vielen Dank.

0: IFA 2026. Gunnar Schwarz kümmert sich um das Thema E-Bikes und Autoradios bei Blaupunkt. Gunnar, was hast du uns Neues mitgebracht nach Berlin?
1: Wir haben einiges Neues wieder in der Tasche. Und zwar im Bereich Autoradio haben wir unsere Serie Frankfurt erweitert. Da ist das Frankfurt MB, was wir letztes Jahr vorgestellt haben, also das Mercedes-Benz-Design, haben wir jetzt erweitert um zwei weitere Radios im klassischen Design. Einmal eben halt auch das Frankfurt wieder in einem schwarzen Design, schwarzen Cover. Damals eben halt in VWs eben halt entsprechend verbaut oder aber auch dann in einem silbernen Cover mit elfenbeinfarbenen Knöpfen, was eben halt dann in klassischen Autos so mit weißem Lenkrad in der Richtung eben halt auch durchaus verbaut worden ist.
0: Was gibt es Neues im Bereich E-Bikes?
1: Im E-Bike-Bereich haben wir jetzt dabei zwei neue Bikes. Das ist einmal das Fine als Nachfolger des schon mal bekannten Fine, aber tatsächlich jetzt auch noch eine ganze Ecke aufgerüstet mit einem Drehmomentsensor eben. Das ist eigentlich so der wichtigste Punkt, was man immer sagen kann, dass das natürlich dann eben halt auch wesentlich besser sich an das Tretbewusstsein der Leute eben halt anpasst, eine sanftere Motorsteuerung eben halt hat und auch nur so viel an Unterstützung reinbringt, wie auch benötigt wird. Spart Batterie und so weiter. Ansonsten eben halt tatsächlich dann mit hydraulischen Bremsen ausgestattet, einer Sattelstütze, die in sich noch höhenverstellbar ist und gefedert ist. Die werden jetzt aber auch hier als Prototyp erstmal ausgestellt und werden dann im Juni nächsten Jahres auf den Markt kommen und verfügbar sein.
0: Die Autoradios kommen wann auf den Markt und was werden die kosten?
1: Die Autoradios sind tatsächlich jetzt schon alle verfügbar. Das letzte ist tatsächlich eben halt das VW, die VW-Version in schwarz gewesen, ist aber auch jetzt eben halt auch sofort auf dem Markt verfügbar. Kostenpunkt ist da eben halt entsprechend 799 Euro UVP. Da muss man eben halt gucken. Das ist unsere Preisempfehlung, die wir momentan für das Radio abgeben. Da, ne?
0: Was ist eure Vision für neue Produkte aus diesem Bereich?
1: Im Radiobereich werden wir sicherlich die Retro-Linie noch ein bisschen weiter ausführen. Geplant ist da tatsächlich eben ein Radio im 60er-Jahre-Design. Des Weiteren werden wir im Radiobereich noch ein bisschen aktiv werden, ein

0: Im Bereich Audio Hi-Fi bei der Firma Lenco.
1: Was sind da die Highlights und was können die beiden Produkte?
0: Bei Lenco haben wir dieses Jahr zwei Neuigkeiten dabei. Das eine ist sehr spektakulär, ein 360-Grad Lautsprecher, ein Bluetooth-Lautsprecher mit Auracast. Auracast bedeutet, man kann im Gegensatz zu früher nicht nur zwei Bluetooth-Geräte koppeln, sondern kann de facto unendlich viele Lautsprecher, selbst andere Hersteller, mit dem Lenco-Lautsprecher verbinden und hat quasi eine mobile Stereoanlage.
1: Und was ist das zweite Highlight im Audiobereich?
0: Highlight Nummer zwei ist bei uns, wir nennen es zwar ein Notfallradio, das Ding ist ein bisschen spartanisch, kann allerdings viel mehr. Dieses mobile Radio kann mit einer Kurbel via Solar oder auch klassisch via USB-C geladen werden. Es hat einen digitalen Radioempfang, analogen Radioempfang, wir haben eine 20.000 Mikroamperestunden Powerbank, wir haben einen USB-Lesechip, wir haben eine Taschenlampe, wir haben ASA-Empfang, sprich den Alarmempfang, falls irgendwo ein Unglück passiert, geht das Radio automatisch an. Also man hat quasi ein hochwertigstes Radio für den Rucksack, das man weltweit nutzen kann und wenn der Strom ausgeht, einfach kurbeln.
1: Wann kommen die beiden Produkte auf den Markt und lass uns in die Zukunft blicken. Was können wir da Neues an Produkten von Comax erwarten?
0: Unser Bluetooth-Sprecher mit 360 Grad und Auracast ist ab Mitte Oktober auf dem Markt für 200 Euro und die Notfallradios sind bereits jetzt für 79 bzw. 99 Euro verfügbar. Die Zukunft bringt auf jeden Fall bei Lenco mehr und mehr Radios mit dem ASA-Standard. Das ist auf jeden Fall gesetzt und auch Auracast wird im Bereich der Bluetooth-Lautsprecher zum Standard werden und wird natürlich schauen, dass wir zukünftig hier mehr und mehr Produkte bringen, diese tolle Zusatzfunktion bieten.
1: Philipp Haberland, vielen Dank für das Gespräch.
0: Gerne, gerne.

0: IFA 2026. Andreas Rosa kümmert sich um den B2B-Bereich, um den Vertrieb bei Belkin in der Dachregion. Andreas, was hast du uns Neues mitgebracht nach Berlin?
1: Belkin hat natürlich vieles im Portfolio, angefangen von den Audioprodukten über Mobile Powern mit Chargern, Kabel, Powerbanks bis hin zum Schutz für Handys mit Hüllen und Blickschutzfolien, aber auch wie Docking Station und Hubs im B2B-Bereich.
0: Was sind die Highlights von Belkin?
1: Dieses Jahr haben wir neue Powerbanks mitgebracht, die Semi-Solid State. Die gibt es einmal mit 5K und 10K mA mit jeweils 45 und dann die große mit 60 Watt. Hier ist das Besondere, dass wir hier keine flüssige Elektrolyte mehr angewandt haben, sondern Gel-Elektrolyte. Und der Vorteil dabei ist einmal die Belastbarkeit der Powerbank, die dreimal länger hält wie eine herkömmliche Belkin Powerbank. Zum anderen lädt diese Powerbank mit 40% mehr. Und wenn das Handy, wie man das oft kennt, bei Powerbanks langsam anfängt, wärmer zu werden, reduziert die Powerbank automatisch die Leistung auf 40%, wobei das Handy immer noch gut aufgeladen wird.
0: Was ist das Highlight im Bereich Dockingstation und was habt ihr euch für eine Lösung in Sachen Hitzeentwicklung überlegt?
1: Also bei den Dockingstationen haben wir ganz neu die Thunderbolt 5 Dockingstation mit 140 Watt, 160 MHz und 16 Slots mit HDMI, Display, Ports und 6 USB-C Slots.
0: Was ist das Highlight im Bereich Aufladen meines Smartphones?
1: Da haben wir dieses Jahr die 3-in-1 Ladestation für das Handy, für iPods und für Smartwatch mitgebracht. Hier ist das Besondere, dass wenn das Handy mit 25 Watt Aufladekapazität etwas heißer wird, wir hinten in dem Gerät einen Lüfter eingebaut haben, der es verhindert, dass das Handy erhitzt wird.
0: Wann kommen die vorgestellten Produkte auf den Markt? Was werden sie kosten? Was ist eure Vision für neue Produkte in der Zukunft?
1: Das, was ich verraten kann, sind die Verfügbarkeiten der Semi-Solid-State-Powerbanks. Die kommen Mitte November raus. Und die 5K-Powerbank wird bei 64,99 liegen und die große bei 79,99. Wenn wir über die Aufladestation reden, die 3-in-1 Aufladestation von Belkin, die ist jetzt schon verfügbar in Farben Sand und Schwarz und die liegt bei 99,99. Es geht bei den neuen Produkten in der Zukunft um Umweltschutz und Nachhaltigkeit.
0: Andreas Rose von Belkin, vielen Dank für das Gespräch.
1: Sehr gerne.
0: IFA 2026. Moritz Freiberger ist Pressesprecher von Dreamy. Moritz, was hast du uns Neues mitgebracht nach Berlin?
2: Naja, Dreamy hat natürlich immer ein großes Feuerwerk jedes Jahr und wir sind jedes Jahr ein bisschen breiter aufgestellt. Wie auch schon die Jahre zuvor sind wir natürlich wieder stark in der Küche vertreten, haben neue Waschmaschinen, neue Küchengeräte, im Allgemeinen auch Küchenkleingeräte, jetzt natürlich neu auch ein bisschen mehr die Kaffeemaschinen. Natürlich auch die Kernprodukte sind weitergekommen, also zeigen natürlich auch schon die nächsten Mähroboter für nächstes Jahr, was so im April wahrscheinlich kommen wird, darunter natürlich auch so mit dem A4, wo wir jetzt noch größer werden, wo wir die Kantenschnitte besser machen werden. Und klares Highlight für jetzt ist der Aqua 20, unser erster Saugroboter mit einer Rolle aus dem Premium-Segment mit Dampffunktion, also mit einer Dampfreinigung drin.
0: Was sind die Highlights der beiden Produkte und was bekommt ihr für Feedback? Was sind ihr für Stories von Usern, die die Produkte von Dreamy benutzen?
2: Also im Generellen haben wir natürlich sehr viel gutes Feedback und die Leute sind natürlich immer glücklich, dass auch der technische Fortschritt irgendwo auch die Hausarbeit im Alltag deutlich leichter macht. Der Aqua 20 zum Beispiel mit der Dampffunktion ist natürlich auch schon wieder der nächste Schritt für den Haushalt der Zukunft, wo ich eigentlich nahezu nichts mehr selber tun muss. Geräte arbeiten immer autarker, das ist klar, immer autonomer. Wir haben auch Geräte wie in der X60-Reihe mit einem Festwasseranschluss mittlerweile, bei dem man theoretisch eigentlich den Wartungsaufwand auf Beutel wechseln und gelegentlich mal die Mob wechseln. Da reden wir von Wochen bis Monaten, in denen ich das Gerät gar nicht mehr ansehen muss.
0: Wann kommen die beiden vorgestellten Produkte auf den Markt und was ist eure Vision für neue Produkte in der Zukunft?
2: Also die Mähroboter kommen natürlich traditionell ungefähr zum Saisonstart im März oder April. Der Aqua 20 wird kurz nach der IFA schon wieder verfügbar sein. Also das ist ja auch traditionell immer 2 bis 3 Wochen nach der IFA. Für die Zukunft haben wir auch was ganz Spezielles hier am Stand. Das ist aktuell noch eine Studie, aber es ist immer sehr interessant, auch so einen Blick zu bekommen aus dem Beauty-Sektor, wo wir aktuell an Glätteisen-Fahrtrocknern arbeiten, die ausschließlich mit Licht arbeiten, bei denen ähnlich wie bei einem IPL-Gerät die Temperatur auf der Oberfläche oder in dem Fall auf dem Haar entsteht.
0: Moritz Freiberger von Dreamy. Vielen Dank für das Gespräch.
2: Dankeschön.

0: IFA 2026. Jörg Dietze ist Produkttrainer im Bereich Home Appliance, Home Entertainment und Audio. Jörg, was hast du uns Neues mitgebracht aus den beiden Bereichen hier nach Berlin?
1: Wir haben OLEDs mitgebracht mit einer neuen Display-Generation. Wir haben unsere LG Sound Suite mitgebracht, die einfach den Aufstellort des Lautsprechers für sich betrachtet und ich völlig flexibel bin, wo ich was hinstelle, nämlich da, wo ich Platz habe. Wir haben Waschmaschinen mitgebracht mit einem wahnsinnig tollen neuen Energielabel und wir haben Kühlschränke mitgebracht mit einer ganz, ganz, ganz tollen neuen Funktion.
0: Was sind die Highlights in den beiden Bereichen?
1: Highlight Nummer 1 ist unser Hyper Radiant Color Tech Display. Wir haben die OLED-Helligkeit unfassbar gesteigert, im Grunde doppelt so hell wie vor 2 Jahren. Wir haben unsere OLED GCA, die ist weitestgehend bekannt, die sieht ganz flach an der Wand aus. Die hat einen Bewegungssensor, dass sie Bilder anzeigen kann, wenn ich den Raum betrete. Jetzt gibt es noch die OLED W-Serie und die OLED W-Serie ist 9,9 mm stark. Im Grunde ist so stark wie dein Smartphone.
0: Was ist das Highlight im Bereich Haushalt, Waschmaschinen, Kühlschränke?
1: Unsere Waschmaschinen sind unfassbar leise. Wenn du dich davor setzt und es läuft das erste Mal Wasser in die Waschmaschine rein, siehst du, dass die Trommel sich dreht, aber du hörst nur plätschern das Wasser. Im Grunde ist es wie ein Urlaub an einem Bach. Dann geht es aber weiter mit Kühlschränken, die wir jetzt als French Door Kühlschränke haben. Denn man will nicht mehr am Side-by-Side sich jeder Paprikaschote in den Kühlschrank reinbeugen müssen, sondern hat direkt in seiner Greifhöhe das Obstfach. Und darunter haben wir 2 Frostfächer. Und eines dieser Fächer kann ich einstellen als Kühlteil, aber auch als Frostteil. Und da wird es halt sehr, sehr interessant, weil ich viel flexibler geworden bin.
0: Wann kommen die beiden vorgestellten Produkte auf den Markt? Was werden sie kosten? Und lass uns einen Blick in die Zukunft werfen. Was ist eure Vision aus den beiden Bereichen für neue Produkte?
1: Die Fernseher sind schon am Markt. Die OLED G-Serie, die läuft super, denn die Testberichte sind wahnsinnig gut, was wir an Helligkeitswerten, an Farbechtheit haben. Wir haben ungefähr einen Preisunterschied aktuell so auf der Straße zwischen 500 und 700 Euro zwischen der G- und W-Serie. Und bei der W-Serie haben wir ja eine drahtlose Box. Man stelle sich vor, man räumt gerade sein Wohnzimmer um und hat an einer Wand einfach nur ein ganz flaches Display hängen und in der anderen Ecke steht meine Konsole, mein Receiver und eben mein Zuspieler für diesen Fernseher und funkt unsichtbar aus dem Schrank raus das Bild zum Display. Bei den Kühlschränken, die kommen Anfang Januar nächsten Jahres, da wissen wir die Preise noch nicht. Da wird es aber so sein, dass es im Markt extrem gut ankommt, denn wir kennen es ja beide. Da ist ein schönes buntes Display dran. In dem Kühlschrank kann ich sagen, oh, ich möchte heute die Variante an Craft-Eis haben und ich möchte die Temperatur für dieses Fach haben. Und wenn man das mal daheim hatte, ist es teilweise echt erschreckend, wie lange in diesen Kühlschränken Obst und Gemüse hält. Also aktuell ist es ja so, dass die Geräte an der Wand toll aussehen und wir sind guter Dinge, dass es mal wieder so Richtung Design geht. Dass man sagt, okay, ja, da hängt zwar ein OLED-Display, aber vielleicht wird sich da am Design so ein bisschen was ändern, wo man sagt, okay, vielleicht doch mal wieder etwas interessanter, was so den Rahmen angeht.
0: Jörg Dietze von LG, vielen Dank für das Gespräch.
1: Gerne wieder, freue mich aufs nächste Mal.
0: IFA 2026, Julia Hecker ist Pressereferentin bei Kärcher. Was hast du uns Neues mitgebracht nach Berlin?
2: Wir haben wieder eine Vielzahl an Neuheiten aus dem Schwabenländle mit dabei. Von der Bodenreinigung über Textilreinigung bis hin zu Dampfreinigung.
0: Was sind da die Highlights und die Neuheiten im Textilreinigungsbereich?
2: Wir haben vor allem den SE2 Spot Active Heat dabei. Und zwar hat er jetzt neu eine Heißwassertechnologie, dass das Wasser auf 50 Grad erhitzt wird. Und damit kann man dann eben auch klebrige Verschmutzungen besser lösen, Öle und Fette. Kann das Gerät aber auch ganz altbewährt im Kaltwassermodus verwenden und damit natürlich alle Vorteile dieses Waschsaugens, im Profi-Jargon heißt Sprühextraktionstechnologie, dann eben ausnutzen. Gerade für verschmutzte Sofas, Teppiche oder ähnliche textile Oberflächen.
0: Was ist das Highlight und das Besondere im Bodenbereich bei dem Produkt?
2: Im Bodenbereich haben wir vor allem unsere flexiblen Saugwischer mit dabei. Uns kennt man ganz klassisch, haben wir vor einigen Jahren ins Leben gerufen, die Kategorie der Hartbodenreiniger. Die wurde jetzt in den letzten Jahren immer weiterentwickelt für Saugwischer, also Geräte, die sowohl trocken saugen können, als auch in einem Arbeitsgang Boden saugen und wischen. Und das ist natürlich bei den Kunden, die Zeit sparen wollen und so einfache Reinigungsanwendungen wie möglich haben wollen, dann besonders beliebt.
0: Was bekommt ihr eigentlich für Rückmeldungen? Was hört ihr für Stories von den Usern, die eure Produkte benutzen?
2: Wir hatten letztes Jahr 90-jähriges Jubiläum als Firma. Entsprechend haben wir eine starke Marke. Das hören wir auch auf der Messe immer total viel. Also wir haben sehr viele langjährige, zufriedene Kunden. Natürlich klassischerweise aus dem Hochdruckreinigerbereich, so sind wir bekannt geworden. Aber auch zum Beispiel, was die Fensterreinigung angeht. Früher klassischerweise mit dem Fensterreiniger zur manuellen Anwendung. Jetzt letztes Jahr zum Beispiel um das Segment der Fensterputzroboter ergänzt. Und viele setzen da auf Kärcher als starke und altbekannte deutsche Marke.
0: Wann kommen die vorgestellten Produkte auf den Markt und was ist eure Vision für neue Produkte? Kannst du schon etwas verraten, was wir erwarten können?
2: Die Produkte kommen hauptsächlich Anfang nächsten Jahres auf den Markt. Januar bis April haben wir jetzt einen Ausblick auf der IFA mit dabei. Auch in Zukunft sind wir als Kärcher immer dafür sehr bemüht, dass wir unsere Produkte und unser bestehendes Portfolio weiterentwickeln, mit weiteren Zubehören ergänzen, um eben noch mit einem Gerät vielfältige Reinigungsanwendungen abdecken zu können.
0: Julia Hecke von Kärcher, vielen Dank für das Gespräch.
2: Sehr gerne.

0: IFA 2026. Bisha Yeshil ist Country Manager von SEC für die Dachregion. Bisha, was hast du uns Neues mitgebracht nach Berlin?
1: Ich habe die neuesten Handyhüllen, Wireless Charging Lösung, Power Adapter mitgebracht unter der Marke Mofi und natürlich auch viele Displayschutzgläser dabei.
0: Was sind die Highlights?
1: Unser Highlight für dieses Jahr ist das Displayschutzglas XDR6 und natürlich auch für Foldable Devices.
0: Was wurde genau bei dem Protection Glas verändert, erweitert, verbessert?
1: Das ist das stärkste Displayschutzglas, den SEC je produziert hat in den letzten 20 Jahren. Es ist 22 Mal stärker als der Vorgängerversion. Und zusätzlich haben wir natürlich auch 50% eine Verbesserung der Kanten für diesen Schutzglas. Zusätzlich bieten wir natürlich mit dem Glas auch eine Blaulichtreduzierung von 70%. 22% stärker als der Vorgängermodell.
0: Was ist das Besondere bei den Foldable-Hüllen?
1: Bei den Foldable-Hüllen haben wir natürlich auch in den Materialien Graphen integriert und es gibt MagSafe. Die Magneten sind stark integriert und gleichzeitig haben wir natürlich auch eine Kickstand-Funktionalität.
0: In welchen Farben ist die Foldable-Hülle verfügbar?
1: Die Foldable-Hülle ist in transparent, also durchsichtig und in schwarz verfügbar.
0: Die beiden vorgestellten Highlight-Produkte, wann kommen die auf den Markt und was ist eure Vision für die Zukunft, für neue Produkte?
1: Für das Display-Schutzglas, das ist jetzt ab sofort schon verfügbar. Die Schutzhüllen für das Foldable-Device ist auch schon verfügbar, abhängig natürlich von der Verfügbarkeit des Gerätes. Unsere Vision ist natürlich eine Kombination aus Schutz, Lifestyle und Funktionalität. Das ist halt unser Kernfokus bei Entwicklung der neuen Schutzhüllen. Wir sind halt ein Unternehmen, der Wert auf Schutz der Produkte legt und dafür auch natürlich die passende Produkt- und Lösung auf den Markt bringt.
0: Bisha Yeshil von SEC. Vielen Dank für das Gespräch.
1: Gern geschehen. Ich danke dir.
0: IFA 2026, Mandy Scher ist Co-Founder von Limo. Mandy, was hast du uns Neues mitgebracht nach Berlin?
2: 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This will truly help us improve our products, and also it perfectly aligns with our brand philosophy. Homeowners are the not just buyers. They help us shape our products into a professional or perfect level.
0: Wann kommen die vorgestellten Produkte auf den Markt und was werden sie kosten?
2: For the Limo One Plus, which is currently available in Europe, the retail price starts at 3,000 euro. 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In the future, people can access us through their local channels as well.
0: Was sind denn eure Pläne für die Zukunft, für neue Produkte?
2: For our product roadmap, first we will keep advancing our robotic lawnmower platform. 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
0: Mandy Scher von Limo, vielen Dank für das Gespräch.
2: Thank you for your time and your interest in our products.

0: Das war's mit der ersten Stunde. Eine kurze Verschnaufpause und gleich gucken wir uns den restlichen Teil der Hallen an. Es gibt einiges an Neuheiten zu entdecken. Bleibt dran, wir hören uns gleich wieder zur zweiten Stunde von der IFA 2026. Mein Name ist Thilo Ziegenhagen. Euch alles Gute und bis gleich.
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1: So schnell kann es gehen. Hier ist Loft FM. Willkommen zurück. Es gibt noch viel mehr von der IFA in Berlin zu entdecken. Auf der größten Tech-Messe der Welt für Unterhaltungs- und Haushaltselektronik. In den Hallen 1 bis 27 treffen sich auf der IFA 2026 über 2000 Aussteller aus 155 Ländern, dazu rund 240.000 Besucher und das alles unter dem Funkturm. In der zweiten Stunde gibt es vieles Neues, Spannendes und mehr. Mein Name ist Thilo Ziegenhagen. Schön, dass Sie dabei seid.
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0: Rupert 2026. Sibylle Rupert ist Marketingmanager bei Xjimmy. Sibylle, was hast du uns Neues mitgebracht nach Berlin?
1: Wir haben den Xjimmy Aura 3 Max mitgebracht. Das ist unser neuer Ultrakurzdistanzprojektor. Ultrakurzdistanz bedeutet, in einem sehr geringen Abstand zur Wand oder Leinwand kann man eine Großzoll-Bildfläche werfen, zwischen 80 und 120 Zoll groß. Und die Besonderheit von dem Gerät ist, dass wir eine 4K-Auflösung und 120 Hertz unterstützen und darüber hinaus noch eine Dual-Iris-Technologie verbaut haben, die wirklich die Kontraste perfekt hervorhebt und alle Details deutlich werden lässt.
0: Was bekommt ihr eigentlich für Feedback von den Usern? Was hört ihr für Stories?
1: Wir bekommen vor allen Dingen Feedback zu dem Gerät, dass Leute nah an das Gerät kommen und sagen, ah, ich dachte, das wäre ein Fernseher. Das ist so das schönste Feedback, was wir bekommen, weil es zeigt, dass die Bildqualität wirklich enorm gut ist. Und vor allen Dingen hat man keinen Kabelsalat und man hat auch kein großes schwarzes Loch im Wohnzimmer stehen, sondern wirklich designtechnisch ein sehr, sehr attraktives Gerät, was sich wirklich auch dem Innenraum anpasst.
0: Wann kommt das vorgestellte Produkt auf den Markt und was wird es kosten?
1: Der Xjimmy Aura 3 Max wird ab dem 20. Oktober in der Kickstarter-Kampagne verfügbar sein für $2,399 und kann jetzt schon vorbestellt werden auf der Xjimmy-Webseite.
0: Lass uns einen Blick in die Zukunft werfen. Was ist eure Vision für neue Produkte?
1: Die Vision für die neuen Produkte ist auf jeden Fall 4K 120 Hertz zu haben. Also auch zum Beispiel für die Gamer der nächsten Generation ein Produkt zu bieten, mit dem sie sehr viel Spaß haben können. Aber natürlich eben auch Entertainment in Großzoll mit einer wahnsinnig guten Bildqualität und einem wunderschönen Design.
0: Sibylle Rupert von Xjimmy, vielen Dank für das Gespräch.
1: Vielen Dank.
0: IFA 2026, Joey Cheng ist CEO von Poloring. Joey, was hast du uns Neues mitgebracht nach Berlin zur IFA?
2: I bought Poloring, a wearable ring controller that can connect to all your devices and use through Bluetooth and it can live switch between the devices, providing the full cursor control, navigation, media control and shortcuts and also customizable.
0: Wie kam es genau zu der Idee?
2: I had a PhD in electrical computer engineering, so I did a lot of hardware design and software design. 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The smart ring started to boom and we got all the pieces we want. So we built this, we tested, we sent it to Kickstarter and we got funded very quickly.
0: Was hörst du für Stories? Was gibt es für Feedback von Usern, die deinen Prolo-Ring benutzen?
2: We have a lot of user feedbacks. One area is a productivity increase similar to what I wanted. So someone uses it for multiple devices. They control the entire Apple ecosystem, the phone, the tablet, and the MacBook. Some people also use it for the workflow. For example, we have a streamer. Actually, he teaches guitar online. Then he have multiple cameras, and he has to control the music. He has to play the guitar. So he is very handful. 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He just swipe, and then he switch the camera to the close-up. And then tap, he start to play the music, tap again, the backdrop stop, and then he wear a ring, play guitar. So everything is flawless, no friction.
0: Was kostet der Ring und in welchen Farben gibt es den?
2: So we have four colors, gold, black, silver, and rose gold. And then we have 12 sizes from US size 7 to US size 18. And the price is $149 to $209.
0: Was ist denn deine Vision zu dem Thema Proto-Ring? Wie geht die Geschichte weiter?
2: Yeah, right now we are in the area of the AI booming. We already have the AI push-to-talk feature in the current version. In the next version, we're going to focus on two aspects. One is the accessibility. two is the AI. For the V2, we are going to add feedback, better haptic feedback, speakers, and also more maybe physical buttons. Right now, there's no button at all. Maybe physical buttons for the accessibility of senior people to be able to use it well.
0: Joey Cheng ist CEO von ProloRing. Joey, vielen Dank für das Gespräch.
2: Thank you so much for having me here.
0: IFA 2026, Franziska Knöckelmann ist Pressesprecherin von Bosch. Franziska, was hast du uns Neues mitgebracht nach Berlin?
3: Wir haben dieses Jahr wie immer neue Kühlschränke dabei, Spülmaschinen, Waschmaschinen, alles was die Großgeräte so hergeben. Und bei den Kleingeräten auch für die Bodenpflege, Airfryer und diesmal auch Kaffee.
0: Was sind die Highlights?
3: Meine persönliche Highlights dieses Jahr ist eine halbautomatische Siebträgermaschine, die einen exzellenten Kaffee, also einen Espresso, rauslässt. Das ist der Einstieg für den Hobbybarista. Du hast ein integriertes Mahlwerk in der Maschine, das heißt, du darfst den Siebträger richtig schocker einsetzen, das, was der Barista möchte, und hast aber nicht die Sorge mit einer extra Mühle und einer Waage auf den Gramm genau.
0: Was sind die Neuheiten im Bereich Pflege, Saubermachen, Bodenpflege?
3: Da haben wir einen ganz tollen Floorwasher, auf Deutsch würde man wahrscheinlich Nass-Trockensauger dazu sagen, der wirklich die große Sauerei wegmachen kann, in einem Zug wischen und saugen, wenn mal wirklich eine ganze Schüssel Müsli runterfällt oder der Matsch im Eingang samt den Steinchen und Blättern, der eine Wischrolle und saugt dann aber in jeder Umdrehung das schmutzige Wasser wieder ab, sodass er wirklich in einem Zug richtig rein macht.
0: Wann kommen die beiden vorgestellten Produkte auf den Markt und was ist eure Vision für die Zukunft für weitere neue Produkte? Magst du schon da ein bisschen was verraten?
3: Im Laufe des Septembers sind beide neuen Kategorien zu kaufen. Was den Ausblick in die Zukunft angeht, da lasse ich immer gerne die Neugierde im Raum stehen. Wir freuen uns jetzt schon, euch nächstes Jahr weitere tolle Sachen vorstellen zu können.
0: Franziska Knöckelmann von Bosch, vielen Dank für das Gespräch.
3: Ich bedanke mich auch.

0: IFA 2026, Rainer Merz kümmert sich um das Thema Health bei Blaupunkt. Rainer, was hast du uns Neues mitgebracht nach Berlin?
1: Ja, ich habe neben den smarten Ringen, die wir schon seit ein paar Jahren haben, noch einen Baby-Gesundheitstracker mitgebracht.
0: Was kann dieser Tracker und was war die Idee dahinter?
1: Die Idee dahinter war, dass wir mit den smarten Ringen oder mit smarten Uhren immer nur uns Erwachsene prüfen. Aber wenn es um die Babys geht, gab es da noch nichts Passendes, weil einen Ring kann ich einem Baby nicht anvertrauen oder ein Armband geht für ein Baby auch nicht. Deshalb haben wir uns was überlegt, dass wir so einen Tracker an die Windel ranklammern.
0: Was kann der Tracker, wie funktioniert das genau?
1: Das funktioniert im Prinzip wie eine Smartwatch und da sind die Sensoren an der Windel mit einem Silikonclip dran. Wir messen damit die Körpertemperatur, den Puls, den Blutsauerstoffgehalt, HRV und Stress des Babys. Was ganz wichtig ist, bei Puls und bei Temperatur können wir eine Alarmfunktion einstellen, dass ich einen unteren, oberen Pulswert festlege. Wenn der Puls außerhalb dieser Range sich befindet, gibt es einen Alarm auf mein Handy. Genauso wie bei der Temperatur, wenn das Kind Fieber hat, kann ich einen Wert einstellen, dass ich sage, okay, oberhalb dem und dem Wert, gib mir bitte eine Warnung.
0: Was gab es bis jetzt für Rückmeldungen von Eltern, die das Ganze genutzt haben? Wann kommt das Produkt auf den Markt und was wird es kosten?
1: Wir haben das Produkt schon am Markt seit ein paar Wochen. Das liegt bei 149 Euro und das Feedback bisher war eigentlich, jeder findet es toll.
0: Lass uns einen Blick in die Zukunft werfen. Auf was können wir uns an neuen Produkten von Blaupunkt aus dem Bereich Health freuen? Was ist da eure Vision?
1: Wir sind jetzt mit dem neuen Baby-Tracker in einer Region von Produkten, dass wir sagen, naja, warum nur Babys? Es gibt ja auch Senioren, auf die man aufpassen muss. Ich will ja wissen, was meine alte Omi, ob es der gut geht. Also in die Richtung werden wir weitermachen. Und ja, da kommt noch was ganz Spannendes.
0: Rainer Merz kümmert sich um das Thema Health bei Blaupunkt. Rainer, vielen Dank für das Gespräch.
1: Sehr gerne.
0: IFA 2026. Frank Sander kümmert sich um das Marketing im Bereich IT-Solutions bei LG. Frank, was hast du uns Neues mitgebracht nach Berlin?
2: Wir haben dieses Jahr zwei Besonderheiten. Und zwar haben wir unserem fast schon legendären, leichten, großen Graham-Notebook einen kleinen Bruder spendiert. Wir hatten festgestellt in den letzten Jahren, dass das Gerät tatsächlich mit seinen Features, mit seinen Spezifikationen extrem gut angekommen ist. Wir hatten allerdings immer wieder mal das Problem, dass es preislich natürlich im absoluten Premium-Segment ist. Dann sind wir hergegangen, haben gesagt, wir nehmen die wichtigsten, die besten Features dieses Gerätes, packen das Ganze in ein etwas kleineres Gehäuse und statten es dann mit einem nicht 16 oder 17 Zoll, sondern 14 Zoll Display aus, also nochmal kompakter. Trotzdem das Ganze, wie gesagt, mit einer hervorragenden Performance, mit auch nur noch 1,3 Kilogramm und, das ist die Besonderheit dabei, mit einem Zielpreis von nur noch rund 700 Euro, was das Gerät dann fast 500 Euro günstiger macht als die Grams, die wir bisher im Premium-Segment anbieten.
0: Was gibt es Neues aus dem Bereich Gaming?
2: Aus dem Gaming-Bereich haben wir dieses Mal eine echte Besonderheit. Wir reden hier jetzt nicht mehr über das normale Gaming oder Casual Gaming, sondern wir bewegen uns mit unserem neuen Produkt ganz klar im Bereich E-Sports. Das heißt, wir haben den weltweit ersten 25 Zoll Full-HD-Monitor mit sagenhaften 1000 Hertz. Wie ihr euch denken könnt, ist das dann natürlich tatsächlich ein Gerät für ganz, ganz spezielle Anwendungen, für denjenigen, der tatsächlich, ich sage mal, mindestens semi-professionell im Bereich Gaming unterwegs ist, extrem hohe Bildwiederholfrequenzen, praktisch keine Input-Lags, genau das also, was ein, sagen wir mal, High-Performance-Spieler tatsächlich von seinem Arbeitsgerät erwarten kann.
0: Wann kommt der Monitor auf den Markt? Gibt es schon für einen Preis? Und lasst uns einen Blick in die Zukunft werfen. Was ist da eure Vision für neue Produkte aus dem Bereich IT-Solutions bei LG?
2: Der Monitor wird tatsächlich ab dem nächsten Monat bereits, sprich im Oktober, in Deutschland verfügbar sein. Qualität und Performance hat natürlich seinen Preis. Das heißt, wir rechnen mit so einem Straßenpreis von rund 1000 Euro für das Gerät. Und unsere Vision für die Zukunft ist immer weiter, immer besser, immer größer. Das heißt, wir werden natürlich im Bereich OLED Gaming auch nächstes Jahr eine ganze Reihe von Neuerungen bringen. Wir sind aber auch bemüht im Bereich, wir nennen es Ultra Fine Evo. Das heißt, hochperformante, hochauflösende Displays zu bringen. Wir werden weiterhin dann Ultra-Wide 5K und 6K Modelle bringen. Natürlich die Unterstützung für Thunderbolt 5 für unsere Mac-User auch immer weiter ausbauen.
0: Frank Sander von LG aus dem Bereich IT-Solutions. Vielen Dank für das Gespräch.
2: Herzlichen Dank und bis nächstes Jahr.

0: IFA 2026. Nadine Konstanty unterstützt die PR von Jackery. Nadine, was hast du uns Neues mitgebracht nach Berlin?
1: Wir haben eine neue Serie an Powerstations und zwar erweiterbar in verschiedenen Größen. Wir haben ein besonders flexibles, leichtes neues Solarmodul für unterwegs. Also sozusagen eine Solartasche mehr oder weniger. Und noch den Fridge Guard als unterbrechungsfreie Stromversorgung. Nicht nur für den Kühlschrank, wie der Name schon sagt, sondern auch für beispielsweise Aquarien oder medizinische Geräte.
0: Was sind die Highlights?
1: Aus meiner Sicht definitiv die erweiterbaren Powerstations. Wir haben drei Modelle von der kleinen 1000, also 1 kWh. Die kann ich dann erweitern eben mit einem Battery Pack um 2 oder bis zu 11 kWh. Das heißt, ich muss mich nicht vorneweg schon entscheiden, wie viel Kapazität ich brauche. Vielleicht weiß ich das ja auch gar nicht, sondern kann es dann nachher erweitern und habe also auch geringere Einstiegskosten erstmal, um es vielleicht zu testen.
0: Was ist da eure Erfahrung als Jackery, dass die Leute eventuell das Ganze falsch einschätzen im Verbrauch?
1: Ja, tatsächlich muss man immer wissen, also meine Geräte, die ich so betreiben möchte oder laden möchte, wie viel Watt verbrauchen die und wie viel Kapazität brauche ich denn dann? Und zum Beispiel bei den Wattzahlen, die Tausender, die kann schon 1800 Watt. Das heißt, meine Kaffeemaschine kriege ich damit hin. Wenn mein Föhn aber 2000 Watt hat, dann brauche ich natürlich ein Gerät entsprechend

0: Dem und das ist, woran wir arbeiten.
1: Nadine Konstantin unterstützt die PR von Jackery. Nadine, vielen Dank für das Gespräch.
0: Ja, immer gerne.
1: IFA 2026. Julia Isken kümmert sich um die PR in Europa bei TCL. Julia, was hast du uns Neues mitgebracht nach Berlin?
2: Also TCL bringt zur IFA 2026 ein breites Innovationsportfolio mit. Das geht von Smartphones über TVs und Soundbars bis hin zu Monitoren und auch Smart Home Lösungen.
1: Was sind die Highlights bei TCL?
2: Unser erstes Highlight hier, das ist das TCL P80 Ultra Smartphone, wo wir unser Display-Know-how direkt in die Smartphone-Welt einbauen. Wir verbinden da die Next-Paper-Technologie mit AMOLED. Und dann haben wir ganz tolle Kamera-Specs, zuverlässige Performances, eine lange Akkulaufzeit und intelligente KI-Funktionen. Und das Gerät ist dafür gedacht, dass man wirklich den ganzen Tag lesen, streamen, fotografieren kann, aber auch geht man in eine Art Disconnect. Also Switch to Next Paper bedeutet auch, dass man in das digitale Wellbeing reingeht, wo man sagt, ich fokussiere mich jetzt mal aufs Lesen. Ich lasse nicht alles zu mir durch, was an Notifications reinkommt. Wirklich mit einem Knopfdruck abschalten.
1: Was ist das zweite Produkt?
2: Das zweite Produkt-Highlight bei uns ist unser Premium-Mini-LED-Segment, also das TV-Portfolio. Und da kommen wir auch mit einer neuen Soundbar, der Q95K. Da geht es darum, dass wir wirklich starke Bildqualität auch mit sattem Klang und mit smarter Technologie verbinden und die sich in den Alltag gut einbindet und integriert.
1: Was bekommt ihr für Feedback von Leuten, die hier eure Produkte sehen? Was hört ihr für Stories und was ist eure Vision für neue Produkte in der Zukunft? Magst du schon ein bisschen was verraten?
2: Also für uns ist es ganz klar, unser Thema hier auf der Messe ist AI Inspired Life und die Idee dahinter ist zu sagen, dass wir in der Zukunft Technologien entwickeln, die sich den Menschen anpassen und nicht umgekehrt. Also dass wir wirklich sagen, Bildschirme sind ständige Begleiter, Smartphones, Fernseher, Monitore. Wir haben ein vernetztes Zuhause und wir gucken, dass wir Produkte machen, die alltagstauglich sind, intelligent, komfortabel und dann ist das für uns auch mehr als ein Schlagwort. Wir versuchen Technologie zu machen, dass die das Leben einfacher, persönlicher und sinnvoller macht.
1: Julia Isken von TCL. Vielen Dank für das Gespräch.
2: Vielen Dank.

0: IFA 2026. Robin Wieske kümmert sich um das Marketing bei Plot. Robin, was hast du uns Neues mitgebracht nach Berlin?
1: Wir stellen heute Plot One vor. Das ist unser neues Gerät. Das sind Kopfhörer, die aber gleichzeitig permanent mit dem Internet verbunden sind und die, wie die vorherigen Geräte von Plot, helfen können, Gespräche aufzuzeichnen und Meetings zu transkribieren, aber darüber hinausgehen. Heißt, jetzt können wir das erste Mal nur mit Stimme KI-Agenten steuern und nicht nur Notizen generieren, sondern auch darauf basierend Aufgaben umsetzen.
0: Und das kann ich mit verschiedenen Agenten oder gibt es nur einen bestimmten?
1: Das funktioniert über den Software-Teil von Plot. Hier hat man erstmal einen Agenten, Plot, aber der ist natürlich sehr fähig. Das heißt, man spart sich hier gerade als Konsument die Einrichtung von mehreren Agenten für sich selbst und kann schon sehr viel über den abwickeln. Und natürlich erweitern wir das mit der Zeit. Das heißt, der wird noch viel fähiger, als er auch aktuell ist.
0: Was gibt es denn eigentlich für Feedback von den Kunden, den Usern, die eure Produkte benutzen?
1: Ich glaube, dass der größte Hebel ist erstmal Zeitersparnis. Was man zuerst sieht, ist halt, dass man das Notizen machen sich sparen kann. Also die, sag ich mal, Dokumentation des Wort für Wort. Man hat dann selber mehr mentalen Freiraum, um eigene Notizen zu machen, um dem anderen aufmerksamer zuzuhören. Und jetzt mit Plot One wird es natürlich nochmal deutlich komplexer. Wir werden viel ausführlichere Researches machen können. Die Menschen müssen weniger mit dem Bildschirm arbeiten. Sie können mehr mit der KI direkt über das Headset sprechen und auch akustisches Feedback bekommen. Also du kannst wirklich ein natürliches Gespräch mit der KI führen über dein ehemaliges Meeting oder dich vorbereiten auf das nächste. Die Anwendungsmöglichkeiten sind enorm und das ist gerade sehr spannend. Da wird viel experimentiert.
0: Lass uns einen Blick in die Zukunft werfen. Was ist da eure Vision von Erweiterungen, neuen Produkten in der Zukunft?
1: Da darf ich noch nicht und kann ich noch nicht so viel sagen. Plot One ist natürlich jetzt gerade das brandneue Highlight. Also erstmal wird der Fokus ganz klar darauf liegen. Wir haben jetzt eine Explorer Edition. Das heißt, wir werden nur 2000 Geräte rausbringen. Das ist kein Massenlaunch. Das ist explizit nur für Leute, die sich auch wirklich mit KI tief auseinandersetzen. Und wir wollen das Produkt mit denen gemeinsam weiterentwickeln. Und die Vision ist natürlich, dass das nicht nur du und ich sind als Einzelpersonen, die für unsere Arbeit irgendwie im täglichen Job so ein Gerät nutzen, sondern dass wir sowas flächendeckend implementieren. Das heißt, wir haben jetzt schon Teams, die unternehmensweit wirklich hunderte Geräte nutzen, nicht von Plot One, dafür ist es jetzt noch zu neu. Die ersten Geräte werden wir erst im Oktober wirklich rausgeben können. Heute stellen wir es vor. Aber von unseren bisherigen Produkten, Plot Note Pro, hast du ganze Unternehmen und das wird richtig spannend. Wenn mehrere Teams die Notizen voneinander analysieren können, das unternehmensweit gedacht wird, das wird das große Bild, sag ich mal.
0: Robin Wieske von Plot, vielen Dank für das Gespräch.
1: Sehr gerne.
0: IFA 2026, Ladivin Genebungi unterstützt die PR von Dreo. Ladivin, was hast du uns Neues mitgebracht nach Berlin?
2: Wir haben euch natürlich aus der Sommerkollektion ganz viel mitgebracht. Das hatten wir ja letzten Frühling schon. Aber wir haben auch ein paar neue Produkte für den Winter, wie zum Beispiel Heizgeräte und Luftreiniger dabei.
0: Was sind die Highlights bei den beiden Geräten und was war die Idee dahinter?
2: Die Idee ist, dass wir einfach effizienter heizen. Also natürlich hat nicht jeder unbedingt ein Smart House, aber wir wollen trotzdem, dass alle beim Heaten nicht zu viel Geld ausgeben und dass es einfach schneller wärmer wird. Aber auch, dass wir gute Luftqualität haben und unsere Wohnungen einfach smart mitdenken. Deswegen haben wir für die Hero-Produkte dieses Jahr, wie gesagt, einmal Smart-Heating-Geräte. Aber unser absolutes Hero-Produkt ist der Luftreiniger. Das Besondere daran ist, dass er erstens einen super guten Filter hat. Sehr viele Luftreiniger muss man ja häufig waschen, wenn man zum Beispiel Haustiere hat oder raucht. Dieses Gerät, da muss man den Filter nicht so oft waschen, weil da ist so ein Patch um den Filter herum. Das Gerät kommt mit 5 Patches. Das bedeutet, wenn der mal dreckig ist, kann man ihn einfach auswechseln und direkt wieder anwenden. Wenn man jetzt zum Beispiel raucht, dann muss man den einmal im Monat circa auswechseln, wenn nicht sogar erst alle 3 Monate.
0: Was ist eure Vision für die Zukunft an neuen Produkten von Dreo? Was können wir erwarten?
2: Also ihr könnt auf jeden Fall sehr viel Spannendes erwarten. Wir haben ja jetzt in so Luftkomfort ganz viel ausgebaut. Aber wenn ihr ganz aufmerksam seid, werdet ihr auch sehen, dass wir vielleicht in den Küchenprodukten in Zukunft was launchen werden.
0: Ladivin Genebungi unterstützt die PR von Dreo. Ladivin, vielen Dank für das Gespräch.
2: Dankeschön.

0: IFA 2026. Bastian Strummer von Hamer kümmert sich um das Produktportfolio. Bastian, was hast du uns Neues mitgebracht nach Berlin?
1: Wir haben natürlich wieder viele neue Themen mitgebracht, vom Mobilfunkzubehör über die Hardware, wie zum Beispiel Smartwatches, bis hin aber zur klassischen Laptop-Tasche haben wir wieder viele unterschiedliche Themenbereiche dabei. Beispiel auch Gaming natürlich, Smart Home.
0: Was sind die Highlights bei Hamer in diesem Jahr?
1: Highlights würde ich mal zwei rauspicken. Wenn man aus diesen 18.000 Produkten, die Hamer anbietet, das Smarte Band, also eine Art Smartwatch, aber ohne Display. Die große Neuheit, die Hamer hier vorstellt, und das ist tatsächlich eine Weltneuheit, die auch kein anderer momentan anbietet, ist, dass wir GPS direkt in das Band integriert haben. Das heißt, wenn ich Fahrrad fahren gehe oder joggen gehe, muss ich kein Handy mitnehmen, um die Route aufzuzeichnen, sondern das Band hat einen GPS-Sensor integriert, der die Aufzeichnung vornimmt. Und es bringt auch dann den großen Vorteil, dass ich auch bei Teamsport dieses Band einsetzen kann, weil ich mir dann im Nachgang zum Beispiel Heatmaps angucken kann, also im Fußball oder Tennis, habe ich mich eher in der Defensive bewegt, war ich eher offensiv unterwegs und kann so praktisch meinen Teamsport auswerten mit Hilfe dieses Bandes.
0: Was ist das Highlight im Bereich Mobile?
1: Unsere Connect-Serie, das sind Powerbanks, die ich mit einer App connecten kann, kann dann in der App entsprechende Einstellungen vornehmen. Also natürlich kann ich einstellen, soll zum bestimmten Zeitpunkt geladen werden. Ich sehe aber auch die Ladezyklen. Ich sehe, wann braucht das Handy wie viel Energie und kann da auch dann entsprechend Einstellungen vornehmen und Optimierungen vornehmen, so damit der Handy-Akku möglichst schon geladen wird.
0: Wann kommen die beiden Produkte auf den Markt und was ist eure Vision für die Zukunft an neuen Produkten bei Hamer?
1: Das Smarte Band wird im Frühjahr auf den Markt kommen. Die Connect-Serie wird Mitte des Jahres auf den Markt kommen, 2027. Die Vision für Hamer ist, wir wollen das Leben der Menschen vereinfachen und einfacher machen und das versuchen wir mit den Smart-Home-Produkten, dass die Anwendungen einfach miteinander funktionieren. Auch der Meta-Standard hilft uns da natürlich im Beispiel Smart Home. Das für den Endverbraucher muss es das Leben erleichtern und es darf nicht technisch zu kompliziert sein.
0: Bastian Strummer von Hamer. Vielen Dank für das Gespräch.
1: Vielen Dank.
0: IFA 2026. Timo Nolle ist CEO von Autodarts. Timo, was ist Autodarts und was hast du uns mitgebracht nach Berlin?
2: Autodarts ist eine Online-Darts-Plattform, die es dir super einfach macht, in das Dartspiel einzusteigen, weil es dir die eine Sache abnimmt, die so schwer ist beim Darts, und das ist das Zählen. Du musst nicht mehr zählen, weil du kannst einfach dein Handy nehmen, auf ein Tripod stecken, auf das Dartboard zeigen und dann wirfst du deine Darts und es zählt für dich und trackt alle Darts, die du jemals geworfen hast. Und das verbindet dich automatisch mit allen Spielern auf der Welt, die gleichzeitig mit dir spielen wollen. So kannst du immer einen adäquaten Gegner finden, um noch besser zu werden. Du kannst dich einfach auf dein Spiel fokussieren und musst nicht zählen.
0: Wie kam es denn eigentlich zu der Idee?
2: Die Idee hatte ich damals in Corona. Als Corona kam, konnte ich keine Darts mehr spielen, wie ich das gewohnt war, in der Kneipe mit meinem Freund. Und dann musste ich irgendwas bauen, weil wir mussten ja online spielen können. Über Zoom war das nicht ganz so toll. Ich hatte auch echt keine Lust, das immer eintragen zu müssen, weil der hat mir dann zugerufen, ich habe das geworfen, dann musste ich das eintippen. Fand ich doof. Dachte, da muss doch was gehen. Ja, ich habe einen Doktor in KI gemacht. Dachte mir, das kann doch nicht so schwer sein. Und ja, jetzt sind wir hier.
0: Die Leute, die das Ganze nutzen, was hört ihr für Stories? Was bekommt ihr für Feedback?
2: Wenn du das einmal probiert hast, kannst du nicht mehr ohne. Das ist sehr, sehr mitreißend und sobald du das den Leuten wegnimmst, kriegst du Entzugserscheinungen. Die Leute lieben es. Ja? Und die Leute, die das angefangen haben, bleiben bei uns und spielen. Ich habe Leute, die sind seit Anfang an mit dabei und spielen immer noch.
0: Ihr habt User auf der ganzen Welt oder ist es besonders regionenfixiert?
2: Deutschland ist natürlich der stärkste Markt, weil ich in Deutschland gestartet bin und auch wir haben relativ wenig Marketing gemacht, weil das alles Mund-zu-Mund-Propaganda war. Aber wir waren innerhalb des ersten halben Jahres wurde Autodarts auf allen Kontinenten gespielt, ne? Weil es eine Software war, die ich frei zur Verfügung gestellt habe. Kostenlos konntest du dir runterladen, selber bauen. Jeder hat es benutzt. Und deswegen so kriegst du halt sehr schnell sehr viel Reichweite.
0: Wie wird sich das ganze Thema Darts und deine App, deine smarte Lösung in der Zukunft weiterentwickeln? Was ist da deine Vision?
2: Wir wurden ja letztes Jahr von Nodo akquiriert und arbeiten seither zusammen. Und das gibt dir natürlich Zugang zu Riesengrößen in der Darts-Welt. Die haben die Top-Spieler unter Vertrag und die haben natürlich ganz andere Möglichkeiten, als du das als einzelner Startupper hast mit deinem Team von drei Leuten. Wie du solche Produkte produzieren kannst, wie du die Software weiterentwickeln kannst. Also durch diese Kombination eine Riesenmöglichkeit, Fähigkeiten dazu gewonnen, die wir vorher nicht hatten.
0: Timo Nolle von Autodarts. Vielen Dank für das Gespräch.
2: Sehr gerne.

0: IFA 2026. Stefan Zander ist Pressesprecher von Philips Hue. Stefan, was hast du uns Neues mitgebracht nach Berlin?
1: Wir haben heute wieder ganz viele neue Produkte vorgestellt, die speziell auf die Wünsche unserer Kunden ausgerichtet sind. Wir haben aus verschiedenen Bereichen einmal zum Thema Benutzerfreundlichkeit, also wir haben an der App gearbeitet, an der Bedienung. Wir haben aus dem Bereich Entertainment viele Neuigkeiten dabei und auch ein besonderer Fokus liegt in diesem Jahr auf designigen Leuchten.
0: Lass uns in den Designbereich gehen. Was sind da die Highlights und was war die Idee dahinter?
1: Wir haben natürlich viele Kunden, die einmal natürlich unsere smarten Funktionen sehr schätzen, also das Licht mit dem Smartphone, mit ihrer Sprache oder per Automation zu nutzen. Dann haben wir aber auch noch viele Kunden, die das natürlich auch mit einem besonders schönen Design-Lichtelement machen wollen. Und da stoßen jetzt die neuen Produkte in genau diese Kategorie. Die neue Liane 360 Grad ist ein ganz tolles Produkt, ein Lichtschlauch, der in alle Richtungen abstrahlen kann. Den kann man sehr dekorativ in der Wohnung aufhängen oder von der Decke herabbaumeln lassen. Und das ist wirklich absolut das designige Highlight heute.
0: Was gibt es Neues in Sachen Konnektivität, Musik,
1: App? Zum einen haben wir heute neue AI-Features vorgestellt, nennt sich Custom AI Behavior, was nur meint, man kann jetzt ganz einfach per Sprache der App mitteilen, wie man gerne Lichtszenen einrichten möchte, wie man gerne die Automation via Bewegungsmelder und Co. einrichten möchte und die App übersetzt das dann entsprechend in die Befehle und man muss nur noch sagen, das möchte ich und dann wird es umgesetzt. Das ist auf jeden Fall ein großer Schritt in Richtung Benutzerfreundlichkeit.
0: Ihr habt jetzt ja auch eine Verbindung mit Sonos eingegangen. Was ist da genau das Highlight?
1: Letztes Jahr haben wir ja schon die Sprachsteuerung mit Sonos zusammen vorgestellt. Dieses Jahr gehen wir noch einen Schritt weiter und können mit unserem Zubehör, das heißt unseren Lichtschaltern oder unseren verschiedenen Switches, die wir im Programm haben, kann man jetzt quasi das Sonos Musikerlebnis steuern. Das heißt, einfach mit unseren Schaltern, die normalerweise dazu gedacht sind, das Licht zu dimmen oder eben runterzuregeln, kann man jetzt auch zum Beispiel die Musiklautstärke steuern.
0: Wann kommen die vorgestellten Produkte auf den Markt und lass uns einen Blick in die Zukunft werfen. Was ist da eure Vision für neue Produkte?
1: Die sind alle ab sofort verfügbar. Einige der Software-Features kommen noch bis Ende des Jahres und natürlich arbeiten wir weiter an neuen spannenden Lichtinnovationen für unsere Kunden. Was genau das sein wird, das kann ich natürlich jetzt noch nicht verraten.
0: Stefan Zander kümmert sich um die PR bei Philips Hue. Stefan, vielen Dank für das Gespräch.
1: Sehr gerne.
0: IFA 2026, Arthur Wittermann unterstützt die PR von Lumistar. Was ist Lumistar und was hast du uns Neues mitgebracht nach Berlin?
2: Lumistar ist ein Unternehmen, das sich spezialisiert hat auf Trainingsgeräte, KI-unterstützte Trainingsgeräte von Athleten in den Sportarten Basketball und Tennis.
0: Was kann es genau und was sind die Highlights?
2: Das ganz große Highlight ist der Lumistar Terro Pro, eine KI-unterstützte Ballmaschine für Tennisspieler. Was diese Maschine kann, ist Bälle dahin spielen, wo auch immer du möchtest, bestimmte Übungen abspielen, ablaufen lassen, dabei dein ganzes Spiel, deine Bewegungen, deine Schläge aufzuzeichnen und dir in Echtzeit und im Nachhinein Feedback dazu zu geben, Verbesserungsvorschläge, so quasi eine Alternative bietet zu einem herkömmlichen Tennistrainer.
0: Wann kommen die beiden Produkte auf den Markt? Was kosten sie und was ist die Vision zu neuen Produkten beziehungsweise auch eventuell zu anderen Sportarten, wo man das Ganze einsetzen kann, KI?
2: Die Produkte kann man bereits jetzt vorbestellen. Sie werden in Kürze auf den Markt kommen, werden ca. 1700 Euro kosten und für die Zukunft, man munkelt, dass die Ballmaschine sich dann auch selber über den Platz bewegen kann.
0: Arthur Wittermann unterstützt die PR von Lumistar. Arthur, vielen Dank für das Gespräch.
2: Sehr gerne.

0: Das war's. Wir sind von Halle 1 bis Halle 27 in einem 2-Stunden Loft-FM-Spezial über die IFA 2026 gelaufen und haben vieles Spannendes Neues entdeckt. Die nächste IFA steht auch schon vor der Tür. Die ist vom 3. bis 7. September 2027, wo es garantiert viel zu sehen und zu entdecken gibt. Also es wird spannend. Wir hören uns bald wieder mit News und Themen zu Apps, Gadgets, Technik. Also seid gespannt. Mein Name ist Thilo Ziekenhagen. Euch alles Gute und bis bald.
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4: Geheimnis im Waschkeller von Ulrike Sauerhöfer. 47 einzelne Socken, stöhnte meine Mutter. Das ist einfach unerklärlich, ein Phänomen geradezu. Zugegeben, ich wusste nicht genau, was ein Phänomen ist, aber diesen Blick von ihr kannte ich gut. Den bekam sie auch immer, wenn sie den Autoschlüssel suchte oder mir eine Matheaufgabe erklären sollte. Ratlos, verzweifelt. Ich möchte wirklich wissen, wo diese verflixten Socken sind, schimpfte Mutter jetzt weiter. Haben sie sich in Luft aufgelöst oder hat sie eine groß Unbekannter gefressen? Es ist zum Verrücktwerden. Großer Unbekannter? Gefressen? Ich war total beeindruckt. Noch nie hatte ich davon gehört. Und doch, den ganzen Tag beschäftigte ich mich mit diesem seltsamen Gesellen. Und auch, als ich abends im Bett lag, malte ich mir den Sockenfresser in den schillerndsten Farben aus. Wie groß er wohl war. War er bunt oder einfarbig? Knorzig, hart oder eher wollig weich? Und wo wohl lebte er? In einem Burgverlies zusammen mit vielen unheimlichen Gespenstern? Auf einem Dachboden voller Spinnweben, wo er Abend für Abend hockte und genüsslich seine Beute verspeiste. Aber nein, natürlich, der Sockenfresser musste in einem Keller wohnen, dort, wo Waschmaschinen und Trockner stehen und es dunkel und ein wenig gruselig ist, in unserem Keller vielleicht. Ich bekam eine ordentliche Gänsehaut und trotzdem, leise schob ich meine Decke beiseite und schlich mich auf nackten Füßen die Kellertreppe hinab. Es roch ein bisschen feucht und war stockfinster, aber ich machte kein Licht. Ich wollte den Sockenfresser, sollte er tatsächlich dort unten hausen, auf frischer Tat ertappen. Die Tür zum Waschkeller knarrte. Sonst war nichts zu hören, außer mir stockte der Atem. War da nicht ein leises Grunzen und Schmatzen in der Ecke genau hinter der Waschmaschine? Ich tastete mich näher, machte Licht und lugte hinter den weißen Kasten. Da saß er, der Sockenfresser. Viel kleiner, als ich ihn mir vorgestellt hatte, wollig weich mit einem dicken Bäuchlein, kurzen Beinchen und langen Armen. Wir schauten uns erschrocken an. »Na, so eine Überraschung«, sagte der kleine Kerl schließlich mit sonderbar lesender Stimme und schluckte den Rest von Papas Zennissocke herunter. »Kannst du mir mal verraten, was du immer in der Nacht im Waschkeller suchst?« »Aber«, entgegnete ich erbost, »es ist doch unser Waschkeller, und außerdem bin ich hier, weil wir endlich wissen wollten, warum wir so viele einzelne Socken haben. Jetzt weiß ich es. Ich finde, du bist ganz schön frech.« »Frech? Wieso?« fragte der Sockenfresser erstaunt. »Von irgendwas muss man doch leben. Sei froh, dass ich kein Schüsselfresser oder Schulsachenfresser bin. Das würde euch weitaus größere Schwierigkeiten bereiten.« »Naja, eigentlich hast du recht«, gab ich zu und ließ mich auf einen Wäschestapel nieder. Der Sockenfresser war wirklich nicht unsympathisch. Im Gegenteil. Er sah recht lustig aus mit seinen kugelrunden Augen und dem kleinen weichen Mund. »Bitte, verrat mir jetzt aber mal eins«, wollte ich wissen. »Warum frisst du immer nur eine von zwei gleichen Socken? Du kannst doch gleich beide essen, dann hätte Mutter eine Sorge weniger.« »Zwei Socken, zwei gleiche, igitt, igitt, igitt. Ein bisschen Abwechslung auf dem Speiseplan wird wohl erlaubt sein.« Stell dir doch mal vor, du müsstest ewig 2 Schüsseln Linsensuppe oder 2 Teller Spinat oder 2 Schälchen Schokoladenpudding essen. Oh, das wäre doch öde. Beim Schokoladenpudding würde es mir nicht so viel ausmachen, erwiderte ich nachdenklich. Aber bei den Linsen und dem Spinat kann ich dich gut verstehen. Siehst du, und mir geht es ganz genauso, freute sich der kleine Sockenfresser, und ich mache das zu. Zuerst esse ich als Vorspeise ein hellrosa Babysöckchen von deiner kleinen Schwester. Die sind schön zart. Dann kommt als Hauptgericht eine deftige, aromatische Sportsocke von deinem Vater, manchmal auch eine von dir, aber die machen mich richtig satt. Als Nachspeise genehme ich mir dann einen Seidenstrumpf deiner Mutter. Dabei bevorzuge ich übrigens die fleischfarbenen. Eine Delikatesse, sage ich dir. Der Sockenfresser bekam ganz glasige Augen. Mir jedoch schien das alles nicht so sehr verlockend. Trotzdem machte es einen Riesenspaß, sich mit dem kleinen Ungetüm zu unterhalten. Wir plauderten noch über dieses und jenes, über die nachlassende Qualität von Wollsocken beispielsweise oder den Einfluss des Schuhwerks auf den Geschmack meiner Kniestrümpfe. Schließlich verabschiedeten wir uns wie alte Freunde und ich versprach dem Sockenfresser, ihn bald wieder zu besuchen. Ich kehrte in mein Bett zurück und schlief sofort ein. Ja, so war das mit dem Sockenfresser. Ich habe übrigens nie jemanden davon erzählt, auch nicht meiner Mutter. Sie hätte es mir ja doch nicht geglaubt. Und ihr? Was glaubt ihr? Denkt ihr, ich habe geschwindelt? Na, dann fragt mal eure Mütter, ob es nicht auch bei euch daheim einzelne Socken gibt, deren Gegenstück einfach unauffindbar ist. Und wenn es Nacht wird und hinter eurer Waschmaschine leise Schmatzgeräusche zu hören sind, dann besucht ihn nur, den kleinen Sockenfresser. Ich bin sicher, er hat euch eine Menge zu erzählen.

0: Moin.
1: Moin.
0: Heiße Hannes.
1: Aha.
0: Hab ne Frau.
1: So, so.
0: Und 4 Kinder.
1: Na was?
0: Und ich arbeite in einer Knopffabrik.
1: Ist nicht wahr.
0: Doch, doch.
1: Knopffabrik?
0: Sag ich doch. Eines Tages kommt mein Chef und sagt:
2: Hannes, hast du Zeit?
0: Und ich sag: Yo.

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1: 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Um Anmeldung wird gebeten bis zum 7. 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
4: Hallo, liebe Kinder. Hier ist wieder einmal euer Opa Sigi aus Burgstargard. Ich möchte euch heute wieder eine neue Geschichte vom kleinen Rabe Socke vorstellen. Die Geschichten von Rabe Socke hat die Kinderbuchautorin Nele Moos geschrieben. Rabe Socke ist ein kleiner Rabe, der im Wald wohnt, und er macht, sagt und fragt alles, was Kinder sich nicht immer trauen. Vielleicht ist er manchmal ein bisschen frech, aber böse ist er nie. Manchmal ist er ein bisschen laut, aber er kann auch ganz leise sein, also eigentlich ein ganz lieber. Nun aber die neue Geschichte. Alles in Ordnung oder Socke macht alles bunt. Der Hase möchte sich einen Garten anlegen. Seine Freunde helfen mit. Das Schaf zupft Unkraut und das Wildschwein hakt die Erde schön glatt. Der Hase weiß auch schon genau, wie sein Garten aussehen soll. Er hat einen Plan. Erst kommen die blauen Blumen, daneben die roten, dann die rosanen, die weißen, die gelben und dann die lilanen. Der kleine Rabe Socke darf die Samenkörner in die Erde einsehen. Damit er nichts falsch macht, hat der Hase Schilder in die Erde gepickt. Du musst eine ganze gerade Furche ziehen, den Samen einstreuen, mit Erde bedecken und dann gießen, erklärt der Hase und zeigt genau, wie es geht. Voller Eifer legt der kleine Rabe los. Er zieht mit dem Schnabel eine fast gerade Furche, streut ein paar Körner rein, schmeißt Erde drauf und gießt. Dann eine zweite Furche, Samen, Erde und wieder Wasser. Wenn ich so weitermache, dauert das noch bis Pflaumenpfingsten. Das muss doch schneller gehen, überlegt er. Am besten, er verteilt erstmal den ganzen Samen, dann überall Erde drauf und dann alles auf einmal gießen. Socke kippt alle Samenkörner in eine Schüssel. Das trägt sich besser. Aber welche waren jetzt welche? Waren die kleinen Dicken die Samen für die roten Blumen? Und die Monde die für die blauen? Oder umgekehrt, oder was? Er weiß es nicht mehr. Bevor der Hase es bemerkt, wirft er den Samen rasch in hohen Bogen auf die Beete. Leider hat Socke nicht mit dem Wind gerechnet. Der wirbelt alles endgültig durcheinander. Und so bleibt es. Naja, wenigstens ist alles gut verteilt, denkt der kleine Rabe. Dann regnet es. Und die Samenkörner fließen zu kleinen Haufen zusammen. Socke ist jetzt doch beunruhigt. Er kommt jeden Tag gucken. Aber dann sprießt es eines Tages wie verrückt aus dem Boden. Alles grün. Gott sei Dank, denkt der kleine Rabe erleichtert. Der Hase zeigt seinen Freunden stolz, wie sein neuer Garten bald aussehen wird. Hier werden die blauen Blumen blühen, da die roten, erklärt der Hase. Schnell steckt Rabe Socke heimlich die Schilder ein bisschen um und unterbricht den Hasen. Aber nein, ganz falsch, behauptet er. Das war umgekehrt. Zuerst kommen die gelben Blumen. Meinst du? Fragt der Hase unsicher. Bestimmt, mir kannst du es doch glauben. Dann blühen die Blumen endlich. Aber was ist denn das? Der Hase ist entsetzt. Alles durcheinander. Du hast alles falsch gemacht, Socke. Gar nicht wahr. Ich war's nicht. Ich habe richtig gepflanzt. Du bist schuld. denn du hast alles durcheinander geredet, verteidigt sich Socke. Macht ja nix, meint Eddie Bär. Das sieht doch trotzdem schön aus. Das finden alle anderen auch. Der Hase hat den schönsten bunten Blumengarten, den sie je gesehen haben. Siehst du, Löffel, da kannst du noch viel planen und noch immer was lernen von mir. Nur mit mir wird das Leben richtig bunt, grinst der kleine Rabe und pflückt sich gleich ein paar bunte Blümchen. So, liebe Kinder, dies war's für heute wieder einmal. Tschüss, bis zum nächsten Mal mit einer neuen Geschichte vom kleinen Rabe Socke. 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

0: 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Jeden Sonntagabend von 21 bis 23 Uhr. Und die Wiederholung meist am Dienstagmittag zur Lunch Lounge zwischen 12 und 2. Nur hier auf
1: 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Und damit hallo und herzlich willkommen. Ah, das hatte ich gerade schon vorproduziert sagen lassen. Also ja, willkommen zu dieser schönen Ausgabe. Mittlerweile ist ja die Sonne weg, aber heute war doch mal wieder ein schöner Sonntag, der den Namen dann auch wirklich verdient. Und es war Herbstsonntag, sprich der Tag begann dann doch so ein ganz kleines bisschen gräulich, nebelig. So gehört sich das. Ja, willkommen zu dieser Sendung. Ich habe wieder ein bisschen was vorbereitet, schöne Sachen und auch wichtige Infos, die organisatorischer Natur sind bezüglich dieser Sendung. Dazu dann aber gleich mehr. Außerdem natürlich das eine oder andere, zum Beispiel auch Archäologie im Tolensetal. Ja, ja. Und genau gehende Uhren und sowas alles und Kuscheln, also irgendwo auch das Richtige für diesen Sonntagabend und auch gerne für den Dienstagmittag, wenn ihr dann doch die Wiederholung dieser Sendung dort selbst hört. Und naja, wenn ihr es irgendwann ab Montag in der Mediathek hört, dann ist es ja sowieso zeitlich sowas von flexibel, so wie ihr das letztendlich wollt.

Chris Hornsby and The Range mit The Way It Is. Damit starteten wir in die heutige Sendung rund um Genuss. Klinge ich heute übrigens ein bisschen anders? Ein bisschen halliger vielleicht? Ja, naja, schauen wir mal. Ich habe aufgeräumt, deswegen könnte es sein. Anthony Wieden ist heute übrigens auch noch mit dabei. Celine Dion sehen wir auch noch, beziehungsweise hören wir natürlich eher. Melanie Thornton haben wir genauso mit dabei wie die Lighthouse Families, The Commodores, außerdem The Script, Sting, außerdem Steve Tyrell, Oletta Adams, Melody Gardot, Tom O'Dell, Trademark, Rita Coolidge, Sam Fisher, The Cars, Slim Man, außerdem Paul Anka, Inixis haben wir auch mit dabei. Und wir machen jetzt weiter mit Novel Wack und die besingen den Blue Monday. Hintergedanken sind natürlich rein zufällig. Hatte ich schon erwähnt? Nee, hatte ich noch nicht, ne? Ja, dies ist übrigens die letzte Ausgabe vor 3 Urlaubsausgaben. Also die letzte frische sozusagen. Die nächste ganz, ganz frische gibt's dann erst wieder am Ende der Herbstferien.

Aber heute, da greifen wir nochmal wieder so richtig schön aus dem Vollen, aus den Informationen der letzten Woche, was da so alles rausgekommen oder reingekommen oder wie man das dann auch immer nennen möchte, ist unter anderem, es wird mehr Aufkleber geben, ja. Und, aber das werde ich nicht weiter in der Sendung besprechen, ist aber für, ja, Leute mit lokaler Verbindung hier durchaus ein bisschen interessant. Das Tollensetal hier in und um Neubrandenburg herum vor allem ist ja ein Kriegsschauplatz gewesen. Es gab da archäologische Untersuchungen und ich habe dort ein zweistündiges Videointerview gelesen mit jemandem, der damit zu tun hatte. Für alle, die dies interessiert, alles unter themen.rundumgenuss.de verlinkt, genau wie eine ganz genaue Uhr und Schlüssel zum Glück und ein bisschen Bewegung und ein bisschen Kuscheln und ach, mal sehen, was wir alles noch unterkriegen hier in der ersten Stunde von Rundum Genuss.

Take It Slow, so hieß übrigens der Titel, den wir gerade eben gehört haben. Ich habe hier gerade auch eine Uhr rumzuhängen, die tut diesem ganzen Aufruf durchaus Folgen. Mein Deutsch ist auch nicht mehr das Beste, aber egal, tut Folgen. Nee. Man sollte sich manchmal doch vor dem Sprechen schon zuhören oder so in der Art. Lange Rede, kurzer Sinn. Es ist jetzt in Singapur eine Uhr entwickelt worden, die geht auf jeden Fall nicht vor und auch nicht nach. Nein, im Gegenteil. 55 Milliarden Jahre muss diese Uhr laufen, bis sie falsch geht. Ja. Nennt sich übrigens Atomuhr, gibt es natürlich schon eine ganze Menge. Letztendlich jeder Navigationssatellit oben hat eine Atomuhr bei sich. Aber jetzt diese neue in Singapur, die hat richtig hohe Genauigkeit und ja, 55 Milliarden Jahre braucht sie, um dann doch mal so ein bisschen falsch zu gehen. Ja, 55 Milliarden Jahre, übrigens unser Universum ist erst 13 Milliarden Jahre alt. Sollte also diese Atomuhr durchaus eine kleine Investition in die Zukunft sein, für immer die genaue Uhrzeit.

Übrigens, meine nachgehende Uhr ist eine Quarzuhr. Diese neue Funkuhr, hätte ich beinahe gesagt, die neue Atomuhr, die basiert auf einem Stoff, der, Lutetium heißt das wohl. Genau, Lutetium.

Ein kurzes, schnelles Thema zum Thema hängt alles zusammen, sagte der Hahn, als er den Wurm aus der Erde zog. Also sprich, es gibt manchmal Zusammenhänge, auf die muss man dann auch erstmal kommen. Zum Beispiel auf den Zusammenhang zwischen Kuscheln und Wundheilung. Genau, weil, das haben Forscher festgestellt, Kuscheln hilft bei der Wundheilung. Man sollte beim Kuscheln nun die Wunde nicht unbedingt berühren, das ist klar. Aber das wohlwollende Kuscheln führt ja durchaus eben zur Ausschüttung des sogenannten Kuschelhormons, Oxytocin heißt das. Und das spielt eben auch eine Rolle bei der Wundheilung. Also, ne, wem was wund ist, lasst euch kuscheln.

Manchmal liebe ich ja die Musikredaktion oder halt eben auch den Zufall. Ne? Schön über Kuscheln reden und dann kommt Hopeless Romantic. Sam Fischer mal gerade gehört. Greifen wir etwas tiefer in die Klamottenkiste, heißt das Ding. Genau, Rita Coolidge und Fire Me Back.

Forscher haben jetzt mal Angaben von fast 100.000 Menschen aus 66 Ländern ausgewertet und haben über 200 mögliche Einflussgrößen geprüft, und zwar Einflussgrößen auf das Wohlbefinden. Ja, und siehe da, es gibt wirklich 5 Faktoren, die da helfen. Zum Beispiel, die Gesellschaft sollte eine individuelle Entfaltung zulassen, also die Freiheit, eigene Ziele zu verfolgen. Außerdem fördern aufklärerische Ideen und Institutionen wie Bildung, Wissenschaft und Rechtsstaatlichkeit das Wohlbefinden. Drittens müssen die menschlichen Grundbedürfnisse natürlich gesichert sein, Nahrung, Wohnen, Gesundheit und alles, was damit hineingehört. Viertens brauchen wir eine glückliche Gesellschaft, einfach mal ein funktionierendes Regierungs- und Sicherheitssystem, denen die Bürger dann auch vertrauen. Das hilft auch fürs Wohlbefinden. Und fünftens wirken enge soziale Bindungen im unmittelbaren Umfeld, also verlässliche Beziehungen zu Familien, Freunden und Nachbarn, auch sich positiv auf das Glück aus. Kein einzelner Faktor reicht für sich, es ist das Zusammenspiel und zeigt dann auch die Verantwortung der Gesellschaft füreinander. Und ich sag mal so, naja, da ist die Gesellschaft gerade aber auf einem anderen Weg. Durchaus auch gefördert von gewissen Kräften.

Tja, es ist auch immer wieder gut für den Einzelnen, wenn die Gesellschaft um einen herum funktioniert. Weniger Egoismus, der leider zurzeit immer stärker propagiert wird, und dafür mehr Solidarität.

Und ein bisschen Liebe offensichtlich natürlich immer auch wieder. Wobei Liebe natürlich auch zu Menschen ganz allgemein mit dazugehört. Andere geistreiche Bemerkungen übrigens gibt's gleich.

Und da sind sie dann auch schon, die geistreichen Bemerkungen hier bei Rund um Genuss auf Mediatop Radio. Und wir fangen an mit Hans-Christian Andersen, der einmal gesagt hat, Leben ist nicht genug, sagte der Schmetterling. Sonnenschein, Freiheit und eine kleine Blume gehören auch dazu. Und das nächste ist von einem Philosophen und Autor, der meinte einmal, die Reden der heute aktiven Politiker sind oft öde und langweilig, weil sie auf Phrasen aufbauen, Partei- und Regierungsprogramme zum Inhalt haben. Reden sollte man nur, wenn man eine Botschaft hat. Das ist leider allzu oft in der Politik nicht der Fall. Ja, eine Botschaft und auch irgendwie eine Richtung oder sowas. Peter Sloterdijk hat das übrigens mal gesagt. Und Ron Kritzfeld meinte einmal, Soldaten sind Männer, die offene Rechnungen der Politiker mit ihrem Leben bezahlen. Einen haben wir noch. Heute ist eine große Nachfrage nach Menschen, die Unrecht so erscheinen lassen, als wäre es das Recht. Wenn ihr jetzt an einen gewissen Herrn Spahn denkt, ist das eure Sache. Dieser Spruch ist übrigens von Publius Terentius Afer Terens, einfach auch nur Terens genannt. Der lebte so etwa zwischen 190 und 160 vor Christus, irgendwo zwischen Karthago und Griechenland.

es gibt schon schöne Versionen. Und damit hallo und herzlich willkommen in der zweiten Stunde von Rund um Genuss hier auf Mediatop Radio. Jeden Sonntagabend zwischen 21 und 23 Uhr und die Wiederholung dann am Dienstagmittag zwischen 12 und 14 Uhr zur besten Siesta-Zeit in der Lunch Lounge, sowie montags im Verlauf des Vormittags dann auch in der Mediathek. Passiert übrigens so auch die nächsten drei Wochen. Allerdings sind die Sendungen dann alle, na ich sag mal so, jetzt morgen und übermorgen vorproduziert. Und dann geht's ab in den Urlaub für mich. Also Sendungen kommen, ne? Müsst ihr euch nicht. Sind auch fast nicht zu verwechseln mit diesen hier. Also frische Musikauswahl, frische geistreiche Bemerkungen. Nur die Meldungen, die sind dann so ein Best-of. Ich sag mal, seit Anfang des Jahres.

mögt ihr übrigens Rührei? Und wenn ich das hier mal so lese, wisst ihr, dass ihr das eigentlich falsch zubereitet? Naja, ist ja immer das, wie man es machen möchte, aber vielleicht gibt es dann nachher gleich noch eine Variante, wie man es vielleicht richtig machen kann. Außerdem hören wir einen Kardiologen, der meint, wir müssen die Beweise akzeptieren. Welche ist denn noch die große Sache? Und mit einer bekannten Zutat kann man seine kognitiven Leistungen verbessern. Naja, schauen wir mal, was wir sonst hier noch so alles hinkriegen.

Der Titel hieß jetzt übrigens So Pure und ist ein Lemongrass Remix. Ne, kann man mal sehen. Übrigens, Lemongrass kommt natürlich nicht ins Rührei, das ist klar. Aber wie macht man Rührei eigentlich richtig? Da ist jetzt aber die große Frage, wie möchte man das Rührei eigentlich haben? Möchte man ein eher fluffiges Rührei oder ein cremiges Rührei? Ne, kann man ja beides machen. Und das fluffige Rührei, das kriegen wir, glaube ich, alle relativ gut hin. Da wird halt ein bisschen Fett in der Pfanne erhitzt und dann kommt das verquirlte Ei dort hinein. Kann man auch noch einen kleinen Schuss Sahne oder Milch mit hinein tun. Dann wird das noch ein ganz kleines bisschen fluffiger. Und dann schön ein bisschen geschickt rühren und alles wird schön. Aber wird die Pfanne zu heiß oder bleiben die Eier zu lange drin, dann wird's auch schnell trocken und fest. Muss man also aufpassen, auch beim fluffigen Rührei. Der Witz beim cremigen Rührei ist übrigens, dass man mit einer kalten Pfanne anfängt. Ja, dann wird's besonders cremig und besonders zart. Und die Eier kommen dann in eine kalte, leicht gefettete Pfanne und erst dann wird eingeschaltet. Habe ich zumindest so gelesen, wenn auch nicht selber geprüft. Aber ich glaube, könnte man mal testen.

Wer kurz vor Prüfungen oder anderen Ereignissen steht, die eine gewisse kognitive Leistung benötigen, der sollte öfter mal Tomatenmark zu sich nehmen. Natürlich auch gerne in verarbeiteter Form. Also Tomatenmark, das haben jetzt nämlich entsprechende Studien herausgefunden, Tomatenmark befördert kognitive Leistungen aufgrund eben seiner Inhaltsstoffe. Übrigens ist Tomatenmark, und das steht so direkt in dem Artikel gar nicht drin, auch gut, wer ein schönes rotes Gulasch haben möchte. Aber eben nicht nur Tomatenmark, sondern natürlich auch Paprika. Edelsüß oder scharf, je nachdem, wie man es gerne möchte. Aber wer eben ein, also dieser Artikel über das Gulasch, wie man das schön rot kriegt, finde ich ein bisschen komisch, aber naja, da muss halt jeder auch sehen. Aber man soll ja auch sein eigenes Gulasch nicht immer als Kriterium nehmen. Aber wenn ich überlege, was die manchen Rezepte so an Flüssigkeit in ein Gulasch schütten, was eigentlich alles gar nicht sein muss. In mein Gulasch kommt irgendwo so eine halbe Kaffeetasse voll Wasser. Und das schmeckt hervorragend. Also nicht das Wasser, sondern der Gulasch hinterher. Aber das ist ein ganz anderes Thema. Apropos Kochblock-Rezepte, kommen wir dann gleich zu.

So, wir schauen in die Kochblogs und finden dort unter anderem ein Osso Buco. Gut, Osso Buco ist klar, normalerweise eine Kalbsbeinscheibe, bisschen geschmort, bla bla, lecker. Kann man natürlich auch aus einer Rinderbeinscheibe machen, das ist dann eher so Osso Buco Rustico. Aber zum Beispiel auch mal vom Hirschen, wenn man dann

sowas rankommen natürlich, ne? Dazu wird empfohlen in diesem Zusammenhang eine Sauerkirschsoße, Brokkoli und Kartoffelpüree. Lecker. So, apropos, wenn wir schon mal bei den fleischlichen Genüssen sind, ich habe auch gefunden einen Krustenbraten vom Schwein mit extra krosser Kruste. Die Kruste ist ja sowieso immer das Schönste an so an solcher Geschichte. Lecker, lecker, lecker. Ne? Und Graupenrisotto, in dem Fall hier mal mit Lachs, aber kann man ja vielleicht auch mit was anderem machen. Graupenrisotto als solches finde ich mal durchaus nicht uninteressant. Und Smashed Potatoes. Das sieht letztendlich aus irgendwie wie eine Pizza vom Blech, hat aber als Basis eben Kartoffeln und keinen Pizzateig. Aber sind auch schön Tomaten und andere Sachen oben drauf. Sieht wirklich richtig, wenn ich das Bild hier gerade sehe, das vom fertigen Gericht, kriegt gleich so ein bisschen Speichelsturz im Mund. Lecker, lecker, lecker. Und zwei Sachen, die man mal selber machen kann und nicht unbedingt kaufen, sind auch noch mit dabei in der Liste, nämlich einmal Ketchup und einmal Senf. Kann man beides auch wunderbar und sehr einfach selber machen und vor allem auch in kleinen Mengen. Ne? Nicht, dass wenn man solche Sachen normalerweise nicht so häufig benutzt, dann irgendwie die angefangene Flasche oder der angefangene Becher Ewigkeiten irgendwo rumoxidieren. Also Senf und Ketchup auch selber gemacht. Alle diese Sachen sind auch verlinkt auf der Themenseite unter themen.rundumgenuss.de.

Wenn ein Kardiologe sagt, wir müssen die Beweise akzeptieren, dass Kaffee trinken in den Morgenstunden gesund ist, dann muss man das einfach mal so hinnehmen und sich dann auch so ein ganz kleines bisschen freuen. Aber es gibt halt beim Kaffeegenuss durchaus auch unterschiedliche Typen. Die einen sind so eher der Morgentyp, ne, morgens zum Aufwachen der Kaffee. Die anderen sind der sogenannte Ganztagestyp, die also den ganzen Tag Kaffee trinken können und auch wollen. Und die Studienergebnisse zeigen jetzt, dass Menschen, die morgens Kaffee trinken, ein 16% geringeres Gesamtsterberisiko haben im Vergleich zu denjenigen, die gar keinen Kaffee getranken. Und beim Risiko, aufgrund von Herz-Kreislauf-Erkrankungen zu sterben, war der Effekt noch stärker. Der morgens trinke ich meinen Kaffee-Typ hatte ein um 31% niedrigeres Risiko, an Herz-Kreislauf-Erkrankungen zu sterben, als Nicht-Kaffeetrinker. Und der Effekt ist übrigens nicht ganz so groß, wenn man den ganzen Tag über Kaffee trinkt. Deswegen beschränke man sich auf den Genuss dieses Getränkes am Vormittag.

Übrigens sollte es den Kaffee nicht sofort nach dem Aufstehen geben, sondern erst so circa 1 bis 1,5 Stunden später. Ne? Ja, haben so Studien ergeben. Ausführliche Informationen sind verlinkt unter themen.rundumgenuss.de.

So, das war's dann auch schon wieder für heute. Alle Infos zur Sendung wie immer im Internet unter rundumgenuss.de. Eine sei aber auch an dieser Stelle nochmal kurz erwähnt. Die nächsten drei Ausgaben dieser Sendung sind Urlaubsausgaben. Die sind dann vorproduziert, also längerfristig vorproduziert. Das mache ich jetzt morgen und übermorgen, also Montag und Dienstag. Und dann ab in den Urlaub. So, nächste frische Ausgabe am Ende der Herbstferien, weil ich in den Herbstferien dann doch auch schon wieder arbeite, aber es ist halt der Sonntag, ne? Naja, ihr wisst schon. So, gibt's noch was? Ach ja, ich wünsche euch eine angenehme Nacht, eine schöne Woche und verbleibe mit schönen Grüßen bis in einer Woche, wenn auch mit vorproduzierter Sendung. Verantwortlich für diese war Dirk Pohlmann und er wünscht eine angenehme Nacht.

Es wird eine kleine Messe für Blinde und Sehbehinderte geben, denn die Gebietsgruppe Neubrandenburg des Blinden- und Sehbehindertenverbandes Mecklenburg-Vorpommern e.V. veranstaltet am 6. Oktober in der Zeit von 10 bis 15 Uhr im Haus der Begegnung des Blindenvereins

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Wenn der Morgennebel noch schwer über den Wiesen am Rederangsee liegt, beginnt eines der beeindruckendsten Naturschauspiele der Region. Mit den ersten Sonnenstrahlen erheben sich hunderte Kraniche von ihren Schlafplätzen im flachen Wasser des Sees. Begleitet von ihren charakteristischen trompetenden Rufen steigen sie in den Himmel und fliegen der aufgehenden Sonne entgegen. Erleben Sie die besondere Stimmung der frühen Morgenstunden und beobachten Sie die majestätischen Vögel in ihrem natürlichen Lebensraum. Ein unvergessliches Naturerlebnis für alle Vogel- und Naturfreunde. Immer freitags zwischen dem 11. September und dem 2. Oktober gibt es eine dreistündige Führung an diesen See. Treffpunkt ist in Federow an der Nationalparkinformation. Zeitpunkt 5 Uhr morgens.

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0: Anfang Oktober beginnt an der Hochschule Neubrandenburg ein neuer Durchgang des Fortbildungskurses Dorfmoderation. An insgesamt 5 Samstagen erhalten die Teilnehmenden das Handwerkszeug, um in ihrer Gemeinde Menschen zusammenzubringen, Projekte zu organisieren und Fördermittel zu beantragen. Der Kurs richtet sich an alle Menschen in Mecklenburg-Vorpommern, die ihr Dorf aktiv mitgestalten wollen, unabhängig von Beruf, Alter oder Vorerfahrungen. Die Lehreinheiten finden jeweils sonnabends zwischen 9 und 17.15 Uhr in Präsenz an der Hochschule hier in Neubrandenburg statt. Die Termine sind der 10. Oktober, der 7. und der 21. November, der 5. Dezember und der 16. Januar. Die Teilnahme ist kostenfrei. Anfahrt und Mittagsversorgung sind selbst zu tragen. Die Anmeldung erfolgt über die Webseite der Hochschule Neubrandenburg. Anmeldeschluss ist der 2. Oktober. Die Zahl der Plätze ist begrenzt. www.hs-nb.de/dorfmoderation/Anmeldung. Und wer Fragen hat, der kann sich an die E-Mail-Adresse dorfmoderation@hs-nb.de wenden oder die Rufnummer 0395 5693 4703.
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